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1: Auf der A72 Zwickau Richtung Leipzig ist in Höhe des Kreuz Chemnitz wegen Sanierungsarbeiten bis Mittwoch, den 29. Juli, gesperrt. Eine Umleitung ist über Chemnitz Mitte eingerichtet. Und im Kreis Görlitz und im Kreis Bautzen gibt es auf der Straße zwischen Klitten und Lieske wegen dem Break the Rules Festival Verkehrsbehinderungen. Melde auch du uns Staus und Blitzer unter 0800 50 5 mal die 9.
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0: wolkig ist es gerade, meist bleibt es trocken und die Temperaturen liegen bei 12 bis 9 Grad. Tagsüber sind viele Wolken unterwegs und ab und zu gibt es Schauer, vereinzelt auch mal ein Gewitter, eher östlich der Elbe. Dazu kommen die Höchstwerte bei 19 bis 21 Grad.
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0: Auf der A72 Zwickau Richtung Leipzig ist in Höhe des Kreuz Chemnitz wegen Sanierungsarbeiten bis zum Mittwoch, 29. Juli, gesperrt. Eine Umleitung ist über Chemnitz Mitte eingerichtet. Und im Kreis Görlitz und im Kreis Bautzen kommt es auf der Straße zwischen Klitten und Lieske wegen dem Break the Rules Festival zu Verkehrsbehinderungen. Melde auch du uns Staus und Blitzer unter 0800 50 5 mal die 9.

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7: Auf der A72 Zwickau Richtung Leipzig ist in Höhe des Kreuz Chemnitz wegen Sanierungsarbeiten bis Mittwoch 29. Juli gesperrt. Eine Umleitung ist über Chemnitz Mitte eingerichtet. In Dresden ist die Albertbrücke wegen eines Feuerwehreinsatzes und eines Polizeieinsatzes in beiden Fahrtrichtungen gesperrt. Und im Kreis Görlitz und im Kreis Bautzen kommt es auf der Straße zwischen Klitten und Lieske wegen dem Break the Rules Festival zu Verkehrsbehinderungen. Melde auch du uns Staus und Blitzer unter 0800 50 5 mal die 9.
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1: Wolkig ist es gerade, meist bleibt es trocken und die Temperaturen liegen bei 12 bis 9 Grad. Tagsüber sind viele Wolken unterwegs und ab und zu gibt's Schauer, vereinzelt auch mal ein Gewitter, eher östlich der Elbe. Dazu kommen die Höchstwerte bei 19 bis 21 Grad.
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1: Auf der A72 Zwickau Richtung Leipzig ist in Höhe des Kreuzes Chemnitz wegen Sanierungsarbeiten bis Mittwoch, den 29. Juli, gesperrt. Eine Umleitung ist über Chemnitz Mitte eingerichtet. Und im Kreis Görlitz und im Kreis Bautzen gibt es auf der Straße zwischen Klitten und Lieske wegen dem Break the Rules Festival Verkehrsbehinderungen. Melde auch du uns Staus und Blitzer unter 0800 50 5 mal die 9.
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0: Auf der A72 Zwickau Richtung Leipzig ist in Höhe des Kreuz Chemnitz wegen Sanierungsarbeiten bis Mittwoch 29. Juli gesperrt. Eine Umleitung ist über Chemnitz Mitte eingerichtet. Und im Kreis Görlitz und im Kreis Bautzen gibt es auf der Straße zwischen Klitten und Lieske wegen dem Break the Rules Festival Verkehrsbehinderungen. Melde auch du uns Staus und Blitzer unter 0800 50 5 mal die 9.
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0: Topic und Becky G. Sorry, Papi. 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
1: Was geht ab? Ich bin Felix Jähn und meine Single gibt's jetzt hier für euch bei Energy.
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0: mit KI-Support.
1: Wolkig ist es am Morgen und ab und zu kann auch mal ein Schauer runterkommen. Vereinzelt ist sogar ein Gewitter drin. Später bleibt's wechselhaft. Die Höchstwerte liegen bei 19 bis 21 Grad. Morgen dann trocken mit ein paar Wolken und maximal 25 Grad.
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1: Auf der A72 Zwickau Richtung Leipzig ist in Höhe des Kreuz Chemnitz wegen Sanierungsarbeiten bis zum Mittwoch, 29. Juli gesperrt. Eine Umleitung ist über Chemnitz Mitte eingerichtet. Und im Kreis Görlitz und im Kreis Bautzen kommt es auf der Straße zwischen Klitten und Lieske wegen dem Break the Rules Festival zu Verkehrsbehinderungen. Melde auch du uns Staus und Blitzer unter 0800 50 5 mal die 9.
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7: Ja, hallöchen Popöchen. Also es gibt gute Nachrichten an der Schlaffront, zumindest von mir. Ich habe ja gestern schon erzählt, ich habe gestern also knapp so 2 Stunden gepennt. Heute ist es deutlich besser gelaufen und ich hoffe bei dir auch, wenn du trotzdem so einen kleinen Hänger hast, einfach weil du es gestern Abend übertrieben hast, vielleicht war die Serie zu spannend oder du hattest Besuch von den Lieblingsleuten. Ich bin bei dir und wir kommen jetzt erstmal ganz easy going rein in den Tag. Gleich mit dem neuen Hit von Flo, Leak It, und dann gibt's für dich auch noch Somber.
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0: 5:07 Uhr. Schönen guten Morgen. Bei dir läuft Energy Sachsen. Wunderschönen guten Morgen. Aber schon wieder Donnerstag. Guck mal, vorletzter Tag der Woche. Das läuft doch bei uns hier aber ganz easy going. Jetzt mit Flow und Leak It. Ganz, ganz neu für dich. Ich feiere die Ladies. Die sind sehr, sehr, sehr, sehr nice. Das ist so eine typische, ja, wie soll man sagen, R&B-Gruppe. Aber macht richtig Bock. Und ich sage dir auch, die ist im Energy Sachsen Musiktester Voting gerade ganz weit oben. Denn du feierst sie, ich feiere sie auch. 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

0: Hallöche, Popöchen, um 5.12 Uhr.
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Hallihallo um 5.16 Uhr. Happy Donnerstag dir gewünscht. Energy Sachsen hast du laufen jetzt mit Lola Young und Messi. Die Frau, die ja zwischenzeitlich gesagt hat, ey, ich mach erstmal eine Auszeit. Ich muss mir erstmal so ein bisschen Zeit für mich selber nehmen. Muss mein Mindset mal wieder so ein bisschen setten. Und das hat sie geschafft. Sie ist wieder zurück und sie hat gesagt, ey, ich bin wieder bereit, neue Songs zu schreiben. Und ich gebe jetzt Vollgas. Ich bin gespannt, was kommt. Aber jetzt gönnen wir uns erstmal ihren Überhit Messi bei Energy Sachsen. Moin. You know what?

0: Energy Sachsen läuft um 5.22 Uhr. Einen schönen guten Morgen.
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Shakira und Burna Boy mit Die Die. Hier bei Energy Sachsen, wunderschönen guten Morgen, 5.39 Uhr. Ey, geil, dass wir zusammen aufstehen mit den meisten neuen Hits der meisten Musik. Ey, nur mal ganz kurz fürs Wetter. Also, es wird heute wieder bunt. So ein bisschen Sonne, ein paar Wolken. Hier und da gibt's auch mal Regen bei maximal 23 Grad. Straßencheckup, da sieht alles noch chillig aus. Keine Staus, keine Blitzer. 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Gleich der neue Hit von Taylor Swift. I knew it, I knew you. Vorher

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1: 5.58 Uhr, haben wir es meinen.
2: Ich bin Gisa, hallo. Der Batteriespeicherbrand in Bautzen wird die Feuerwehr wohl länger beschäftigen. Ein Einsatzende ist noch nicht absehbar, so das letzte Update von Oberbürgermeister Vogt. Die Feuerwehr kühlt den Speicher mit Wasser aus der Spree, einfach gelöscht werden kann er nicht. Und es gibt noch ein anderes Problem, sagt Carsten Vogt.
3: Wir haben leider feststellen müssen, dass viele Mitbürger die Absperrung einfach nicht achten. Ich appelliere an Sie, dem genau so nachzukommen. Die Einsatzkräfte haben ihre Arbeit zu tun und die Absperrungen sind keine Spielerei, sondern Notwendigkeit in dieser Einsatzlage.
2: Nach langem Hin und Her ist Dresdens Haushalt für dieses Jahr endlich freigegeben. Der Stadtrat hatte zuletzt einen umstrittenen Nachtrag beschlossen. Nun gibt es auch grünes Licht von der Landesdirektion. Damit sind wichtige Investitionen möglich, sagt Oberbürgermeister Hilbert. Die Finanzlage bleibt aber angespannt. KI-Modelle des ChatGPT-Konzerns OpenAI haben sich ungeplant als Hacker selbstständig gemacht. Die künstliche Intelligenz ist bei einem Test aus der eigentlich abgeschotteten Umgebung aus und in die Systeme einer anderen KI-Firma eingebrochen. OpenAI will jetzt die Sicherheitsvorkehrungen verstärken. Und jetzt die News aus deiner Ecke mit Uwe.
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1: Lass mal schnell ganz kurz gucken, wie das heute so mit dem Wetterchen aussieht. Also, was wir sagen können, du brauchst einen Regenschirm heute oder wenigstens eine Jacke, wo eine Kapuze dran ist. Bis 20 Grad gibt es heute. Größtenteils ist es tatsächlich bewölkt und hier und da kommt es auch ganz schön nass von oben runter.
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1: Nur, dass du ganz kurz Bescheid weißt, im Kreis Görlitz und Kreis Bautzen, da ist auf der Straße zwischen Klitten und Lieske gerade so ein bisschen Theater aufgrund vom Break the Roots Festival. 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Dein nächstes Energy Sachsen Verkehrsupdate kommt sofort, wenn's kracht. Gute Fahrt!
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1: Hey, na, einen wunderschönen guten Morgen. Schon wieder Donnerstag. Du weißt doch Bescheid, der Sommer, der läuft irgendwie schneller, als man denkt. Und im September reden alle drüber so dieses, ach, ich war ja im Urlaub und ich habe dies gemacht und ich habe das gemacht. Und du sitzt daneben und denkst dir so, ich habe meinen Sommer nicht so richtig ausgeschöpft. Weißt du was? Da kümmern wir uns drum. Jeden Tag, den ganzen Tag klärst du die Festival-Tickets und auch Konzert-Tickets. Gerade schon gesagt, 7.10 Uhr heute Morgen, Break the Roots, bist auf jeden Fall am Stige, die Start. Und wir gönnen uns jetzt erstmal Hits, um reinzukommen. Martin Garrix, Repeated und Somber, jetzt.
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Coldplay, BTS, My Universe, hier bei Energy Sachsen. Schönen guten Morgen um 6.08 Uhr. 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Den hörst du auch, das ist der neue Hit zusammen von Martin Garrix und Ed Sheeran. Repeated by Energy Sachsen. Schönen guten Morgen dir. Stay.

so viel Liebe dran. Martin Garrix und Ed Sheeran. This heart is bleeding. Ihr neuer Hit Repeat It. I love this feeling. Bei Energy Sachsen. Schönen guten Morgen, der gewünscht. Also für alle, die es noch nicht mitbekommen haben, Leute, es ist Donnerstag. Das heißt, wir haben es fast schon wieder geschafft. Woche ist fast schon wieder over and out. Gut, Wetter macht auch gerade so ein kleines bisschen Endzeitstimmung. Also heute viel Sonne können wir nicht erwarten. Größtenteils ist es wirklich grau und oft ganz schön regnerisch. Heißt auf jeden Fall, nimm irgendwas Wetterfestes mit bei 20 Grad maximal. Straßencheckup, ganz schnell mal drauf geguckt. Sieht alles gut aus. Kein Staus, keine Blitzer. 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Gleich Coolheit von Clocklock. Vorher gibt's für dich Doji und Anxiety. Moin. Anxiety.

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Ich liebe alles an diesem Hit. Clock Clock, Out of the Dark, hier bei Energy Sachsen. Wunderschönen guten Morgen um 6.19 Uhr. Und weißt du was? Wir geben heute Morgen schon aber mal richtig Gas. So klingt es nämlich demnächst bei dir. Denn wir schicken dich und dein Bestie oder deine Bestie in den Freizeitpark Plon. Schön mal Achterbahn wegballern, Loopings, Wasser-Action und so viel mehr. Gönnst du dir for free und zwar in den schnellsten 33 Sekunden deines Lebens. Zock gegen mich, Stadtlandfluss auf Speed und knack den Highscore von Philipp aus Leipzig. Der hat 13 richtige vorgelegt. Ich weiß, das ist viel, aber da ist trotzdem noch alles drinne. Also schnapp's dir und zock jetzt mit. Meld dich an 0351 28 98 9000 mit dem Text "Ich will zocken". 10 vor 7 gibt's dann schon die vierte Runde der Woche, aber ich habe die Hoffnung da nicht aufgegeben. Guck mal, letzte Woche hatten wir sogar 2x 15 richtige, also das ist so ein richtiger Spitzenrekord. Also da ist noch alles drin. Miles Smith, nice to meet you.

0: ist einfach so dermaßen crazy unique, ey. Das ist unfassbar von Tones and I. Hier ist Energy Sachsen um 6.26 Uhr. Guck mal, es ist schon Donnerstag, vorletzter Tag der Woche. Und wir machen uns das Schicki heute Morgen mit The Bowser gleich neu. Magnetic und Leonie, don't worry.
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7: 6:28, Tag. Ich bin Fabian. Hallo. Sachsens Krankenhäuser wollen mehr gegen gewaltsame Übergriffe in Kliniken tun. Bei den Maßnahmen geht es um Schulungen, Sicherheitsteams und klare Alarmpläne. Denkbar sind auch Schutzräume fürs Personal oder ein direkter Draht zur Polizei. Die Krankenhäuser betonen aber, dass sie die Kosten nicht alleine stemmen können. Nach einem KI-Hacker-Angriff plant die Bundesregierung den Aufbau eines entsprechenden Sicherheitsinstituts. OpenAI-Modelle brachen bei einem Test aus ihrer abgeschotteten Umgebung aus und drangen in Systeme einer anderen Firma ein. OpenAI will nun die Sicherheitsvorkehrungen verstärken. Die Waldbrandlage in Europa bleibt angespannt. An der französischen Atlantikküste bei Bordeaux mussten mehrere Orte und ein Campingplatz mit tausenden Urlaubern geräumt werden. Auch in Spanien breiten sich die Feuer weiter aus. Bei Madrid wurden mehrere Gemeinden evakuiert. Dynamo Dresden beendet heute sein Trainingslager in Österreich. Dort zeigten sich die Dresdner in guter Frühform und haben ein Testspiel gegen den österreichischen Erstligisten Grazer AK mit 5:0 gewonnen. Bis zum ersten Zweitligaspiel am 9. August gibt's noch Tests gegen Energie Cottbus und Union Berlin.
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8: Heute könnte so ein richtiger Cello-Mello-Tag werden. Also es ist momentan noch ganz schön kühl da draußen bei 13 Grad. Und heute wird es auch nicht bockenheiß. Also bis zu 20 Grad sind drinne. Größtenteils ist es bewölkt. Habt den Regenschirm oder wenigstens eine Regenjacke bei, weil immer wieder kommt es nass von oben runter.
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8: Lass mal kurz auf die Straßen gucken. A9 Berlin Richtung Halle Leipzig zwischen Halle und Wiedemar. Hier liegen mehrere Metallketten auf der Straße. Und dann haben wir noch was in Zwickau. Da kommt es auf der Reichenbacher Straße zur Behinderung. Da gibt es nämlich ein Simson-Treffen. Hast du noch was gesehen? Sag Bescheid. 0850, 5 mal die 9. Oder schreib eine WhatsApp-Nummer. Dazu findest du auf energy.de/Sachsen. Dein nächstes Energy Sachsen Verkehrsupdate kommt sofort, wenn es kracht. Gute Fahrt.
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8: Moini, ganz kurz Ding mal für deinen Donnerstag. Mach mal kurz Terminkalender auf und trag dir mal am 12. August ein. Da wird es einfach mal so in Sachsen mitten am Abend plötzlich so richtig dunkel. Also keine Wolke, kein Sturm. Es ist eine Sonnenfinsternis. Der Mond schiebt sich davor die Sonne. Im Freistaat ab 19.10 Uhr, und das ist tatsächlich ganz crazy, bis zu 88% der Sonne verschwinden da. Das passiert in Deutschland sowas von dermaßen selten. Das nächste Mal erst 2081, Alter. Das ist in fast 60 Jahren. Also ich finde es komplett wild. Also 12. August, Sonnenfinsternis, diese Brillen, die man dazu haben sollte, um da reinzugucken, die kannst du dir noch bestellen. Tatsächlich sind schon viele, viele ausgegriffen. Das heißt also jetzt Beeilung, ich bin da auf jeden Fall dabei.
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0: Attenzione, attenzione, um 6.38 Uhr.
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Unser Sonnenschein in der Playlist. Leonie und Don't Worry bei Energy Sachsen. Wunderschönen guten Morgen um 6.41 Uhr. Lass mal ganz schnell das Wetter-Check-up machen. Also heute richtig schönes Hoodie-Wetter. So, also mich hat das Bett heute Morgen auch nicht so richtig gehen lassen wollen. Lag da drin, dachte mir, oh, ist gerade so schön kuschelig. Naja, guck mal, jetzt sind wir hier. Jetzt machen wir das Beste draus. Also bis zu 20 Grad sind drin und hier und da kommt heute nass von oben runter. Straßencheckup, fahr bitte vorsichtig und zwar auf der A9. Berlin Richtung Halle-Leipzig zwischen Halle und Wiedemar. Hier liegen mehrere Metallketten auf der Straße. 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Gleich Neuheit von The Bowser, Magnetic. Vorher für dich Robin Schulz.

0: ist schon wieder Donnerstag und natürlich wird auch heute wieder gezockt.
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0: Immer noch führt Philipp aus Leipzig mit 13 Richtigen. Aber die liebe Laura aus Wurzen, die will doch mal gucken, ob wir das Ding hier heute nach Hause fahren können.
2: Hallöchen, Max.
0: Na, meine Liebe, alles gut bei dir?
2: Ja.
0: Das klingt sehr gut. Pass auf, du möchtest gerne mal wieder in den Freizeitpark Plon. Warst du schon mal da oder wäre das für dich jetzt so eine ganz neue Angelegenheit?
2: Ich war schon mal vor ein paar Jahren dort.
0: Das ist ein schöner Park, ne? Da kann man sich gut aufhalten.
2: Ja, ganz genau.
0: Jetzt ist es natürlich so, 13 Richtige stehen hier gerade im Raum.
2: Ja.
0: Das heißt also, viel Zeit zum Überlegen haben wir nicht. Aber ich glaube trotzdem, dass wir das schaffen. Ich starte mal den Zufallsgenerator, okay?
2: Ja.
0: P wie Papagei.
2: Gut.
0: Gut. Okay, pass auf. Laura, dann starten die schnellsten 33 Sekunden deines Lebens genau jetzt. Eine Stadt mit P.
2: Petersburg.
0: Ein Land.
2: Polen.
0: Ein Fluss.
2: Pleiser.
0: Ein Tier.
2: Papagei.
0: Ein Getränk.
2: Pina Colada.
0: Sehr gut, ein Vorname.
2: Peter.
0: Ein Beruf.
2: Polier.
0: Ein Schauspieler.
2: Weiter.
0: Ein Film.
2: Komm. Pop Show.
0: Sehr gut. Eine Sportart.
2: Keine Ahnung.
0: Ein Hobby.
2: Weiter. Papier halten.
0: Komisches Hobby, aber eine Freundin von mir macht das, die faltet immer so kleine Papierschwäne und sowas. Das ist schon cool, also wenn man es kann, ist geil.
2: Ja, das stimmt.
0: Laura, 9 Richtige. Es hat nicht ganz gereicht, aber du bist hier trotzdem extrem gut durchgekommen.
2: Alles klar, vielen Dank.
0: Was hast du heute noch Schönes geplant, meine Liebe?
2: Ich arbeite heute noch und dann heute Nachmittag, mal sehen, bisschen Hausarbeit wahrscheinlich.
0: Och, das steht heute auch noch auf meiner To-Do. Also ich leide im Geiste mit dir.
2: Alles klar, super.
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0: Taylor Swift hier bei Energy Sachsen. Schönen guten Morgen.
1: 6.57 Uhr, aber es kommt gut rein in den Tag. Dieser Hit, der nimmt mich irgendwie immer anders mit. Tempo City, Savo, gleich. Und Katy Perry gibt's auch noch für dich mit Watch It Burn, neu.
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1: Ein Film, der unter die Haut geht, den siehst du heute bei den Filmnächten am Elbufer in Dresden. Verflucht nochmal. Erzählt die Geschichte eines Mannes mit Tourette, wie er gegen Vorurteile kämpft und versucht, sich selbst zu akzeptieren. Wichtiges Thema und in der Kulisse garantiert mit Gänsehautmomenten. 21.30 Uhr geht's los und vorbeischauen lohnt sich auf jeden Fall.
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1: Genau um 7. Tag.
12: Ich bin Fabian. Hallo. Politik und Krankenhäuser sprechen sich für mehr Schutz vor Gewalt in Kliniken aus. In Sachsen sind vergangenes Jahr mehr als 500 Vorfälle registriert worden. Bislang wird aber nicht erfasst, wie häufig etwa Pfleger, Ärzte oder Patienten betroffen sind. Das muss sich ändern, fordern etwa die Grünen im Landtag. Melissa Rösler von der Krankenhausgesellschaft sagte uns, wie sich Kliniken besser schützen können.
13: Dazu gehören unter anderem Deeskalationstrainings, klare Alarm- und Notfallpläne, Sicherheitsdienste und natürlich eine enge Zusammenarbeit mit der Polizei oder den Behörden. Wichtig ist natürlich auch, dass Beschäftigte genau wissen, an wen sie sich wenden können und dass die Vorfälle auch konsequent dokumentiert werden.
12: In Bautzen löscht die Feuerwehr weiter einen brennenden Batteriespeicher. Die Einsatzkräfte haben die Lage unter Kontrolle. Weitere Evakuierungen sind nicht geplant. Zwei Kitas und Horte bleiben aber heute geschlossen. Wann der Einsatz endet, ist noch völlig offen. Mittlerweile hat die Feuerwehr ihre Strategie geändert und den Stromcontainer geöffnet. Dazu sagt Bautzens Oberbürgermeister Carsten Vogt.
14: Mit ganz viel Wasser wird jetzt innen gelöscht, deshalb entsteht auch unwahrscheinlich viel Dampf. Denken Sie bitte daran, bleiben Sie in geschlossenen Räumen, halten Sie die Fenster und Türen geschlossen. Das ist nach wie vor nicht zurückgenommen. Vielen herzlichen Dank.
12: Nach einem Hackerangriff durch künstliche Intelligenz soll laut Bundesregierung ein KI-Sicherheitsinstitut gegründet werden. Das Bundesdigitalministerium spricht etwa von einer deutlichen Veränderung der Bedrohungslage. KI-Modelle des ChatGPT-Konzerns OpenAI hatten sich ungeplant selbstständig gemacht. Über 140 deutsche Meistertitel in 24 Sportarten. In Hannover starten heute die Finals. 4 Tage lang läuft das Mini-Olympia. Bei vielen Wettbewerben ist der Eintritt frei. Zu den neuen Sportarten dieses Jahr gehören unter anderem Beachvolleyball, Gewichtheben und Surfen.
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1: Wenn du dich so langsam aus dem Haus rausmachst, dann nimm auf jeden Fall irgendwas mit, was wasserfest ist. Immer kann so eine kleine Husche kommen. Also von oben runter, Regen ist heute wirklich so dein Dauergast, aber bis zu 20 Grad sind immerhin trotzdem drin.
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1: Nur, dass du Bescheid weißt, im Kreis Görlitz und Kreis Bautzen, da kommt es auf der Straße zwischen Klitten und Lieske. Wegen des Breakthroughs-Festivals ein bisschen zur Theater, da sind die Straßen gerade sehr voll. Was eigentlich geil ist, weil du weißt, da kommen einfach viele Leute hin. Dann haben wir was in Zwickau, da kommt es auf der Reichenbacher Straße so ein bisschen zu Stress. Da gibt es ein Simson-Treffen. Ansonsten ist alles frei. Wenn du noch was entdeckt hast, dann sag Bescheid. 0800 50 5 mal die 9 oder schreib eine WhatsApp-Nummer dazu, findest du auf energy.de/Sachsen. Dein nächstes Energy Sachsen Verkehrsupdate kommt sofort, wenn es kracht. Gute Fahrt.
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1: Gerne einen wunderschönen guten Morgen am Donnerstag. Geil, dass wir zusammen hier mit am Stigge die Start sind. Wir kommen jetzt erstmal rein mit Hosier to Sweet gleich und dann auch noch Mikey's Mind. Papa Ute.
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damals ganz genau um 7.11 Uhr und ich schicke dich genau jetzt zum Break the Rules an den Bärwalder See. Ich kann dir jetzt schon sagen, das wird so eine nice Nummer. Ey, Capital Bra ist am Start, Jizzes, die 102 Boys, Stella Bossi, Oli P und so viele mehr. Ey, das Line-Up, das kriegst du auch nicht so richtig in irgendeine Schublade gedrückt. Also Hip-Hop neben Hardstyle, neben Techno, dann noch direkt am Bärwalder See. 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Ich meine, gestern haben sie es mit der Pre-Party gestartet. Wie die so gelaufen ist, das klären wir auch noch im Laufe des Morgens mit Joe. Die Lady muss, glaube ich, erstmal klarkommen auf ihr Leben.

Tyler-Hit und neu in der Energy Sachsen Hitsommer Playlist Temper City Self-Aware um 7.14 Uhr. Komm gut rein in den Tag hier mit Energy Sachsen und den meisten Hits der meisten Musik. Wettertechnisch, ich muss dich ja nicht anlügen, wird heute nicht so super prickelnd, ey. Also, wenn du heute irgendwie Pläne hattest, abends was zu starten, guck, ob du das vielleicht auch drinnen machen kannst. Also, es werden heute maximal 20 Grad und immer wieder kommt es nass von oben runter. Straßencheckup, alles chillig. Keine Staus, keine Blitzer ab. 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Jede Viertelstunde mehr von Wetter und Verkehr. Gleich neuer Hit von Kate.

0: Neuer Hit von Katy Perry, Watch It Burn um 7:21 Uhr. Und die Frage ist doch, are you ready?
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0: für dich geht's ab an den Bärwalder See zum Break the Rules. Einen schönen guten Morgen, Sarah aus Leipzig.
2: Guten Morgen.
0: Na, meine Liebe, alles gut bei dir?
2: Ja, und bei dir?
0: Auch alles bestens. Sarah, du möchtest gerne abfeiern. Hast du denn schon so ein Festival-Outfit in deinem Köpfchen?
2: Noch nicht so ganz, aber da findet sich sicherlich schnell was.
0: Ach, da bin ich mir sehr sicher. Vor allem, weil beim Break the Rules ist auch alles erlaubt. Irgendwie so ein Mix aus Techno-Party und Mallorca-Schlagerfest.
2: Ja.
0: Auf wen freust du dich denn am allermeisten von den Acts?
2: Auf Jesus tatsächlich.
0: Ja, der Typ, über den kannst du sagen, was du willst, aber ein guter Musiker ist er auf jeden Fall.
2: Ja, auf jeden Fall.
0: Dann würde ich sagen, Sarah, such dir schon mal was Nettes zusammen, denn du gehst zum Break the Rules. Herzlichen Glückwunsch.
2: Vielen Dank. Danke.
0: So schnell geht's. Sarah hat sich die perfekte Time klar gemacht und geht zum Break the Rules Festival. Das ist der Energy Sachsen Hit Sommer. 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

0: Der Mann mit diesem Fischerhut auf dem Kopf, aber ich finde den super. Lost Frequencies hieß hier bei Energy Sachsen. Wunderschönen guten Morgen um 7.28 Uhr. Ey, lass mal schnell einfach reinkommen in den Tag. Gleich mit dem neuen Hit von One Republic, Need Your Love. Und da gibt's für dich auch noch Michael Schulte, 5 AM.
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0: 37. Tag.
6: Ich bin Fabian. Hallo. Schulungen, Sicherheitsteams, klare Alarmpläne. Das kann die Sicherheit vor Übergriffen an Sachsens Krankenhäusern verbessern. Die Krankenhausgesellschaft pocht dabei auf Unterstützung vom Staat, denn alleine könnten die Kliniken die Kosten nicht stemmen. Politiker fordern zudem, dass Gewaltfälle genauer erfasst werden. Der Dresdner Nachtragshaushalt für das laufende Jahr ist freigegeben. Nach einem Stadtratsbeschluss hat jetzt auch die zuständige Landesdirektion grünes Licht gegeben. Damit endet heute die Haushaltssperre, die wegen eines deutlichen Defizits verhängt wurde. Die Situation bleibt laut Stadt aber angespannt. Nach einem KI-Hacker-Angriff plant die Bundesregierung den Aufbau eines entsprechenden Sicherheitsinstituts. OpenAI-Modelle brachen bei einem Test aus ihrer abgeschotteten Umgebung aus und drangen in Systeme einer anderen Firma ein. OpenAI will nun die Sicherheitsvorkehrungen verstärken. Dynamo Dresden beendet heute sein Trainingslager in Österreich. Dort zeigten sich die Dresdner in guter Frühform und haben ein Testspiel gegen den österreichischen Erstligisten Grazer AK mit 5:0 gewonnen. Bis zum ersten Zweitligaspiel am 9. August gibt's noch Tests gegen Energie Cottbus und Union Berlin.
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0: Ja, was soll ich dir denn sagen? Heute irgendwie so eine kleine Date Night mit Schatzi auf dem Sofa, mit dem Fernseher an, irgendeine geile Serie wegballern. Das ist eigentlich heute das perfekte Ding für dich. Also wir haben gerade 13 Grad. Wenn du heute noch irgendwelche Wege zu erledigen hast, hab auf jeden Fall irgendwas Wetterfestes dabei. Immer mal wieder kommt so eine graue Wolke rumgeschnipst und die bringt dann auch Regen mit sich. Die Sonne, die macht heute Päuschen. Ich glaube, die spart sich auch fürs Wochenende und auch so für die nächste Woche, weil da kommt der Energy Sachsen Hitsommer da wieder richtig zurück. Da sollen sogar 27 bis 30 Grad werden.
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0: Gut, gucken wir mal ganz schnell auf die Straßen. A38, Halle Richtung Leipzig. Zwischen dem Kreuz Leipzig-Süd und Leipzig-Südost hier steht ein kaputter LKW auf der linken Seite in der Baustelle. Hast du noch was entdeckt, dann sag Bescheid. 0850 5x die 9 oder schreib eine WhatsApp-Nummer dazu, findest du auf energy.de/Sachsen. Dein nächstes Energy Sachsen Verkehrsupdate kommt sofort, wenn's kracht. Gute Fahrt.
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0: Ja, na guten Moini, du weißt doch Bescheid. Im Energy Sachsen Hitsommer kriegst du alles, was dich irgendwie so ein bisschen glücklicher macht, um die schönste Jahreszeit noch cooler zu machen. Nach zwei Hits schicke ich dich in den neuen Disney-Blockbuster und zwar Toy Story 5.
10: Forky, willst du Karen zur Frau nehmen?
11: Jeha! Hiermit erkläre ich euch zu Mann und Messer.
0: Ich finde ehrlich gesagt, Toy Story ist so eine richtige Kultreihe. Die muss man sich einfach mal angeguckt haben. Und ja, im neuesten Teil geht's natürlich wieder um das Spielzeug wie Woody und Buzz Lightyear, aber auch um ein böses Tablet. Klingt erstmal ein bisschen funny und ist es tatsächlich auch. Nach zwei Hits bleib unbedingt dran. Miles Smith vorher und Bebe Rexha jetzt.
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0: Energy Sachsen hast du laufen. Happy Kino Donnerstag dir gewünscht und neu ab heute in Sachsens Kinos in fetter Disney Blockbuster Toy Story 5.
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One Republic und Mutual Love bei deiner Nummer 1 für die meisten. Dann jetzt Energy Sachsen an um 7.43 Uhr. Schön, dass wir zusammen aufstehen. Natürlich mit Mucke ohne Ende und natürlich dem aktuellen Wetter. Ja, was soll ich Ihnen sagen? Also bis zu 20 Grad bekommen wir heute. Das sind so erstmal die guten Nachrichten des Tages. Immer mal wieder kommt so ein bisschen nass von oben runter. Da können wir uns aber auch drauf vorbereiten. Entweder mit einem Regenschirm oder einer geilen Übergangsjacke mit Kapuze dran. Kurze Straßencheck-up, schnell für dich gemacht. A38, Halle Richtung Leipzig. Zwischen Kreuz Leipzig Süd und Leipzig Südost. Hier steht ein kaputter LKW auf der linken Seite. 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Jede Viertelstunde mehr von Wetter und Verkehr. Gleich Michael Schulte, vorher für dich J-Lo und Pitbull. J-Lo. Ja, du sagst, nein, Mann.

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0: Michael Schulte hier bei Energy Sachsen um 7.51 Uhr und für dich heißt es jetzt ab ins Kino zu Toy Story 5. Schönen guten Morgen, Smilla aus Leipzig.
1: Guten Morgen.
0: Moini Popoini. Ey, Smilla, was ist das denn erstmal für ein geiler Name?
1: Dankeschön.
0: Richtig gut. Meine Liebe, wie geht's dir? Was machst du gerade Schönes?
1: Mir geht's gut. Ich bin auf dem Weg zur Arbeit und hab Energy gehört.
0: Und hast dir überlegt, oh, Toy Story, das erinnert mich an meine Kindheit, oder was hast du eine Verbindung zu Toy Story?
1: Ich habe jetzt die Tage erst mit meinem Partner drüber geredet, weil wir gerne mal wieder ins Kino wollten und den letzten Teil haben wir auch schon zusammen geguckt. Deswegen dachten wir, wäre das jetzt mal wieder ein Anlass, ins Kino zu gehen.
0: Na, aber übelst gut. Ich finde vor allem dieses Mal witzig, dass die irgendwie so dieses Technik-Ding mit reinbringen, weil wir kennen es doch alle. Liegst du abends ins Bett und dann denkst du dir so, ach komm, noch eine kleine Runde TikTok und dann vergeht eine halbe Stunde und eine Stunde und irgendwie ist man dann in so einem Wirbel drin,
1: ja,
0: oder?
1: Das ist richtig. Braucht viel Zeit.
0: Ja, dann würde ich sagen, wisst ihr was, Smilla? Ruft doch schon mal Schatzi an. Ihr habt ein Kinodate. Herzlichen Glückwunsch.
1: Dankeschön.
0: Smilla ist doch schon mal an Bord und macht sich eine Date-Night mit Schatzi bei Toy Story 5. Und wenn du auch Bock hast, schnapp dir deine Free-Tickets im Energy Sachsen-Hitsommer diesen Samstag in den Weekend-Vibes zusammen mit LC.

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5: Und entspannt startest du heute in Dresden in deinen Feierabend beim Botanic Beats in der Saloppe. Vergisst deinen Alltagsstress und stellst dich mit kalten Drinks und Streetfood an den Elbhang. Dazu legt der DJ heute ab 20 Uhr ein bisschen Hip-Hop-Mucke auf. Also sind Good Vibes Only vorprogrammiert. Schnell sein lohnt sich, denn bis 21 Uhr kommst du kostenlos rein.
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5: Genau um 8.
7: Ich bin Fabian. Hallo. Auch Sachsens Kliniken sind immer wieder mit gewaltsamen Vorfällen konfrontiert. Neben klaren Meldewegen schlägt die Krankenhausgesellschaft jetzt Schulungen und Sicherheitsteams vor. Denkbar sind auch Schutzräume fürs Personal oder ein direkter Draht zur Polizei, um schnell Alarm zu schlagen. Referentin Melissa Rösler betont, dass es dafür Unterstützung vom Staat braucht. Sie sagte uns:
8: Diese Sicherheitskonzepte oder technische Ausstattung, bauliche Schutzmaßnahmen können nicht nur aus den Budgets der Krankenhäuser finanziert werden. Natürlich sind die Finanzierungsbestandteile für diese Maßnahmen entscheidend.
7: Ein brennender Batteriespeicher beschäftigt weiter die Feuerwehr in Bautzen. Die Einsatzkräfte haben die Lage unter Kontrolle. Zwei Kitas und Horte bleiben aber heute geschlossen. Wegen des starken Rauchs sollen Anwohner weiterhin Fenster und Türen geschlossen halten. Wann der Einsatz endet, ist noch völlig offen. Nach einem Hackerangriff durch künstliche Intelligenz soll laut Bundesregierung ein KI-Sicherheitsinstitut gegründet werden. Das Bundesdigitalministerium spricht etwa von einer deutlichen Veränderung der Bedrohungslage. KI-Modelle des ChatGPT-Konzerns OpenAI hatten sich ungeplant selbstständig gemacht. Die EU drückt dem Tech-Riesen Google heute womöglich eine Milliardenstrafe auf. Dabei geht es darum, dass der Konzern seine eigenen Dienste bevorzugt hat. Es wäre auch eine Ansage in Richtung US-Regierung. In der Vergangenheit wurden Strafen aus Angst vor Strafzöllen bereits mehrfach verschoben. Olympia-Feeling in und um Hannover. Dort starten heute die Finals. Dabei werden bis Sonntag in 24 Sportarten über 140 deutsche Meistertitel vergeben. Bei vielen Wettbewerben können Zuschauer kostenlos dabei sein.
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5: So richtiges Hoodie-Wetter heute irgendwie. Oder vielleicht so ein geiles Mantelwetter. Auch das geht. Die Sonne, die macht heute ein kleines Päuschen. Das Ding ist, ich glaube, die muss sich aufsparen für die nächsten Tage. Also morgen auch noch so, aber am Wochenende wird es dann wieder richtig gut. Also teilweise sogar bis zu 30 Grad. Heute rechnen wir einfach mit 20, ein bisschen Regen, ein bisschen Wolken. Dann haben wir's.
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5: Das sieht gut aus auf den Straßen. Das ist erstmal alles frei.
6: Blitzer.
5: Aber kann halt teuer werden. Auf der B173 am Abzweig zum Gewerbegebiet Kesselsdorf Richtung Freiberg stehen sie. Meldet Bille. Dankeschön. Chemnitz, Leipziger Straße statt einwärts und in Dresden auf der Hermann-Reichelt-Straße Richtung Weixdorf. Hast du noch was entdeckt? Sag Bescheid. 0800 50 5 mal die 9. Oder schreib eine WhatsApp-Nummer dazu. Findest du auf energy.de/Sachsen. Dein nächstes Energy Sachsen Verkehrsupdate kommt sofort, wenn es kracht. Gute Fahrt.
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5: Einen wunderschönen guten Morgen oder wie man auch sagen könnte.
13: Guten Morgen, guten Morgen. Guten Morgen, Sonnenschein.
5: Ja. Freidrehen zum Donnerstag. Komm, ist doch alles erlaubt heute im Energy Sachsen Hitsommer sowieso. Wir versorgen dich mit Good Vibes Only, gleich Topic. Sorry, Papi neu und Shakira jetzt.
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0: morgens spielte keiner mehr Musik. Hier ist Energy Sachsen. Wunderschönen guten Morgen. 8 und 9 steht's gerade bei dir auf der Glocke. Ob auf Arbeit oder ganz entspannt im Homeoffice. Du hast eine Challenge heute vor dir. Das Geile ist, dauert 5 bis 6 Minuten. Und hat einen richtig geilen Outcome, denn du wirst unser neuer Energy Sachsen Musiktester. Genau wie Luisa aus Dresden. Sag mal, warum bist denn du Musiktesterin geworden?
1: Ach, das ist schon viele Jahre so, weil ich halt schon seit meiner Kindheit gerne Energy höre und da gerne mitbestimmen möchte, welche Hits häufig laufen.
0: 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Und das Allerbeste ist, das geht wirklich so ratzfatz. Und diesen Hit, den hörst du auch, der ist gerade ganz weit oben im Ranking. Liebe ich auch. Topic und Sorry Puppy jetzt.

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0: Alex Warren hat übrigens zusammen mit Ed Sheeran jetzt auf der Bühne performt. Richtig nice. Er hat ihm eine E-Mail geschrieben und hat gefragt, ob er zu seinem Konzert kommen könnte. Und Ed Sheeran geantwortet, ja klar, gerne, aber nur, wenn wir zusammen Ordinary singen. Und dann haben sie diesen Überhit auf der Bühne performt. I love it. 8.18 Uhr haben wir es hier bei Energy Sachsen. Schönen Start hier in den Donnerstag rein. Ey, und du weißt doch Bescheid, Hitsommer läuft. Jeden Tag Tickets abgreifen für coole Festivals und Konzerte. Heute Morgen ging es schon für dich zum Break the Roots. Ist ja seit gestern Abend gestartet. Und unsere liebe Joe von Energy Sachsen brandneu. Gestern ja den geheimen Insider ausgepackt. Diese Lady ist ja einfach nebenbei noch DJing. Unter Joelle, kannst du sie hören? Und sagen wir es mal so, heute Nacht um 3.40 Uhr kam eine Sprachnachricht von ihr, weil sie gestern bei der Pre-Party gespielt hat.
1: Also ein Stimmungstest hat Break the Rules auf jeden Fall bestanden. Am Anfang von meinem Set hat es sogar noch geregnet und die Leute hatten einfach so Bock zu feiern, dass sie im Regen getanzt haben. Es war absoluter Abriss, auch Campingplatz war schon richtig krasse Stimmung. Also wenn das ganze Festival so wird wie die Pre-Party, na moin. Das wird sehr gut, sage ich.
0: Merkst du selber, das wird richtig fett. Break the Rules dieses Wochenende. Schön mal mit Capital Bra, mit Jesus, mit den 102 Boys abfeiern. Das ist der Energy Sachsen Hitsommer. Jetzt kommen wir rein in den Donnerstag mit Sarah Larsen, die ja gefühlt 2026 nochmal ihren zweiten Frühling erlebt hat.

0: Wunderschönen guten Morgen. Ernst in Sachsen hast du an, 8.27 Uhr steht's gerade bei dir auf der Uhr. Und wir gönnen uns natürlich die meisten neuen Hits, die meiste Musik. Sommer, Homewrecker gleich und Robin Schulz. Bleibt dran.
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0: 8.29 Uhr.
17: Ich bin Fabian. Hallo. Sachsens Krankenhäuser wollen mehr gegen gewaltsame Übergriffe in Kliniken tun. Bei den Maßnahmen geht es um Schulungen, Sicherheitsteams und klare Alarmpläne. Denkbar sind auch Schutzräume fürs Personal oder ein direkter Draht zur Polizei. Die Krankenhäuser betonen aber, dass sie die Kosten nicht alleine stemmen können. Nach langem Hin und Her ist Dresdens Haushalt für dieses Jahr endlich freigegeben. Der Stadtrat hatte zuletzt einen umstrittenen Nachtrag beschlossen. Nun gibt's auch grünes Licht von der Landesdirektion. Damit sind wichtige Investitionen möglich, sagt Oberbürgermeister Hilbert. Die Finanzlage bleibt aber angespannt. In vielen beliebten Urlaubsregionen in Europa lodern weiter Waldbrände. Wegen eines Feuers in Bordeaux im Südwesten Frankreichs mussten 12.000 Menschen in Sicherheit gebracht werden. Auch auf der italienischen Insel Sizilien kämpfen Feuerwehrleute gegen hunderte Waldbrände. Olympia-Feeling in und um Hannover. Dort starten heute die Finals. Dabei werden bis Sonntag in 24 Sportarten über 140 deutsche Meistertitel vergeben. Bei vielen Wettbewerben können Zuschauer kostenlos dabei sein.
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0: Ja, also ich würde dir vorschlagen, wenn du heute irgendwelche Walks machst, hab einen Regenschirm einstecken oder wenigstens Jacke mit Kapuze dran. Ne? Denn immer mal wieder kommt es nass von oben runter. Die Sonne, die gönnt sich heute Pause und es ist auch relativ kühl. Gerade 13 Grad geht heute noch weiter hoch auf bis zu 20.
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0: Guck mal ganz schnell, was auf den Straßen los ist. A13 Dresden Richtung Berlin zwischen Ortrand und Ruhland sind auf dem Standstreifen und die rechte Spur ist gerade alles dicht wegen Reparaturarbeiten.
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0: Bille hat was gesehen, Dankeschön. B173 am Abzweig nach zum Gewerbegebiet Kesselsdorf Richtung Freiberg. B95 am Ortsausgang Annaberg-Buchholz Richtung Chemnitz stehen sie. In Chemnitz direkt Leipziger Straße stadteinwärts und in Dresden Hermann-Reichel-Straße Richtung Weixdorf. Hast du noch was entdeckt? Stau, Blitzer, sag Bescheid. 0850 5 mal die 9 oder schreib eine WhatsApp-Nummer dazu, findest du auf energy.de/sachsen. Dein nächstes Energy Sachsen Verkehrsupdate kommt sofort, wenn's kracht. Gute Fahrt!
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0: Na hallöchen mit zwei Öche. Es ist schon wieder Donnerstag, ist doch geil. Guck mal, ich finde, die Woche ist übertrieben schnell vorbeigegangen. Und den Rest, den sitzen wir jetzt auch noch auf der anderen Pobacke ab. Gleich der neue Hit von Flo, Leak It und Harry Styles American Girls. Jetzt.
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Unser kleiner Jetsetter Robin Schulz und Cyril zusammen mit World Gone Wild hier bei Energy Sachsen um 8:38 Uhr. Die meisten Hits, die meiste Musik. Ey, mach mal ganz kurz mal einen Check aus dem Fenster raus, stell mal fest. Naja, also Wetter ist jetzt nicht so pralle, wa? Aber das können wir heute total gut ausnutzen, denn neu auf Netflix die 3. Staffel von Cowlitz und Cowlitz. Die beiden Brüder von Tokyo Hotel, die ich wirklich richtig charming finde. Also du kannst über die beiden trotzdem sagen, was du willst, aber irgendwie haben die was. Also ich meine, Tom hat schon ganz, ganz zeitig gesagt, also sein großer Traum wäre eigentlich mal irgendwie mit Heidi Klum zusammenkommen. Zack, können wir einen Haken hinter machen, hat er geschafft. Und Bill ist einfach so der Paradiesvogel aus der Mucke-Szene. Die reden ja über ganz viele private Sachen und ich habe mir die ersten 2 Staffeln angeguckt und ich bin wirklich happy peppy. Und ich freue mich auf Staffel 3, was da noch so alles für Insights aus dem Leben kommen. 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Jetzt kommen wir rein in den Tag mit Somber und Homewrecker. Schönen guten Morgen.

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0: Jetzt Flo Flick It.

0: Flow, Leak It, neu bei Energy Sachsen. Schön startet ihr den Donnerstag um 8:48 Uhr. Gönnt ihr die meisten Hits, die meiste Musik, ganz schneller Community-Check mit Julia aus Freital. Sag mal, du bist gerade am Frühstückstisch auf Arbeit. Was gibt's denn bei dir da so?
1: Mein Frühstück, also derzeit mache ich mir immer eine Acai-Bowl mit Müsli und Früchten.
0: Dieses Acai oder Acai ist für mich so ein richtig blinder Fleck in meiner Kulinarik, ne? Ist genau wie Matcha-Latte. Also, das habe ich mittlerweile ausprobiert. Ich sage dir for real, schmeckt für mich übel nach Gras. Also, weiß wirklich nicht, was man der Sache da so abgewinnen kann. Und Acai, das ist auch was, wo ich sage, habe ich noch nicht ausprobiert? Könnte man aber eigentlich mal machen. So, was ist denn so dein Frühstück heute? Ist es einfach nur eine Stulle oder ist es irgendwie was Ausgefallenes? Gerne mal rumbeamen, mach mich neidisch. 0351 28 98 9000. Benson Boone, jetzt für dich bei Energy Sachsen. Guten Morgen.

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10: 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Was im Club läuft, das entscheidest du heute in Dresden beim Swipe the Night. In der Lude kannst du per App Songs in die Playlist reinballern und quasi dein eigener DJ sein. Deine Lieblingsdrinks gibt's zur Abkühlung noch oben drauf und der Dancefloor, der wird richtig zum Kochen gebracht. Vielleicht findest du auch ein bisschen Inspo für deine Playlist. 22 Uhr geht's los.
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12: 8.59 Uhr. Ich bin Fabian. Hallo. Sachsens Krankenhäuser wollen den Schutz vor gewaltsamen Übergriffen in Kliniken verbessern. Die Krankenhausgesellschaft spricht sich unter anderem für Schulungen und klare Alarmpläne aus. Dafür brauche es aber Unterstützung vom Staat. Zudem wird bisher gar nicht erfasst, wie häufig etwa Pfleger, Ärzte oder Patienten betroffen sind. Das muss sich dringend ändern, sagte uns Grünen Gesundheitsexperte Thomas Löser.
13: Und zweitens braucht es eben ähnlich wie in NRW so einen Leitfaden für Sachsen zur Gewaltprävention in Krankenhäusern, der eben konkrete Vorgaben oder Empfehlungen macht, zum Beispiel Meldewege, Deeskalation, Sicherheitskonzepte und Organisationsstrukturen.
12: In Bautzen löscht die Feuerwehr weiter einen brennenden Batteriespeicher. Die Einsatzkräfte haben die Lage unter Kontrolle. Weitere Evakuierungen sind nicht geplant. Zwei Kitas und Horte bleiben aber heute geschlossen. Wann der Einsatz endet, ist noch völlig offen. Mittlerweile hat die Feuerwehr ihre Strategie geändert und den Stromcontainer geöffnet. Dazu sagt Bautzens Oberbürgermeister Carsten Vogt.
14: Mit ganz viel Wasser wird jetzt innen gelöscht, deshalb entsteht auch unwahrscheinlich viel Dampf. Denken Sie bitte daran, bleiben Sie in geschlossenen Räumen, halten Sie die Fenster und Türen geschlossen. Das ist nach wie vor nicht zurückgenommen. Vielen herzlichen Dank.
12: Die EU drückt dem Tech-Riesen Google heute womöglich eine Milliardenstrafe auf. Dabei geht es darum, dass der Konzern seine eigenen Dienste bevorzugt hat. Es wäre auch eine Ansage in Richtung US-Regierung. In der Vergangenheit wurden Strafen aus Angst vor Strafzöllen bereits mehrfach verschoben. Über 140 deutsche Meistertitel in 24 Sportarten. In Hannover starten heute die Finals. 4 Tage lang läuft das Mini-Olympia. Bei vielen Wettbewerben ist der Eintritt frei. Zu den neuen Sportarten dieses Jahr gehören unter anderem Beachvolleyball, Gewichtheben und Surfen.
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10: Es ist ein bisschen grau in grau heute irgendwie. Ich glaube, die Sonne, die braucht auch mal ein Päuschen. Die hat die letzten Tage und Wochen so viel Vollgas gegeben, dass sie sich jetzt mal ein bisschen downen muss. Aber das wird dafür umso besser dann am Wochenende. Das heißt, den Tag, den nehmen wir heute einfach erstmal so mit, wie er ist. 13 Grad haben wir gerade. Geht heute noch weiter rauf auf bis zu 20.
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10: Lass mal schnell auf die Straßen gucken, was so los ist im Kreis Görlitz und Kreis Bautzen. Da kommt es auf der Straße zwischen Klitten und Lieske so ein bisschen zu Theater. Startet ja das Break the Roots Festival. A13 Dresden Richtung Berlin zwischen Ortrand und Oland. Sind Standstreifen und rechte Spur zu, hier laufen Reparaturarbeiten.
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10: B173 am Abzweig zum Gewerbegebiet Kesselsdorf Richtung Freiberg. B95 am Ortsausgang Annaberg-Buchholz Richtung Chemnitz. In Chemnitz Leipziger Straße stadteinwärts und Dresden-Hermann-Reichelt-Straße Richtung Weixdorf. Hast du noch was entdeckt, dann sag Bescheid. 0800 50 5 mal die 9 oder schreib eine WhatsApp-Nummer, dazu findest du auf energy.de/Sachsen. Dein nächstes Energy Sachsen Verkehrsupdate kommt sofort, wenn es kracht. Gute Fahrt.
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10: Moin am Donnerstag. Ich drop dir Hits im Energy Sachsen Hitsommer, die du liebst. Gleich neu im Hit-Update. Nika und Drive und Leonie, Don't Worry, jetzt für dich.
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0: Justin Bieber Beeps und Nicki Minaj. Beauty and the Beat bei Energy um 9.09 Uhr. Und jetzt gönnen wir uns Summer Vibes.
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0: Hey, hast du vielleicht einen kleinen Roadtrip geplant? So vielleicht jetzt übers Wochenende oder auch nächste Woche. Dann gibt es jetzt einen Hit, der ist einfach perfekt für dich. Kommt von Nika und heißt Drive. Und das Duo ist ja bekannt für sommerliche Sounds. So ein bisschen entspannte Beats. Ein geiler Vibe, der einfach hergestellt wird. Du kennst die beiden ja auch schon von diesem Hit hier. Schon ein krasser Sommerbanger und ich glaube, mit Drive legen sie noch einen nach. Mehr kann man gar nicht dazu sagen, außer den hören wir uns jetzt ganz laut an und dann wirst du selber feststellen, so, auch wenn das Wetter vielleicht heute nicht so pralle ist, dieser Hit macht es einfach hitsommerlicher.

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0: 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Lady.

0: Unser Lieblingsniederländer Oliver Heldens
1: mit Lady bei Energy Sachsen. Schönen guten Morgen um 9.19 Uhr. Freu dich jetzt auf den neuen Hit von Taylor Swift. I knew it, I knew you. Und diesen Hit wirst du ja ganz, ganz lautstark hören, wenn du demnächst ins Kino gehst. Und zwar zu Toy Story 5, ist ja der offizielle Soundtrack. Seit heute ist es neu draußen in Sachsens Kinos. Woody, Buzz Lightyear und ein böses Tablet sind wieder zurück. Ich finde, Toy Story ist irgendwie so Kult. Kann man nicht anders sagen, ist nicht nur für Kinder, sondern auch für uns Erwachsene was. Ich erinnere mich halt immer so an den ersten Teil von Toy Story. Meine Oma hat mir damals diesen Hund mit dieser Sprungfeder drin geschenkt und ich habe den wirklich überall mit hingenommen. Es ist wirklich unfassbar gewesen. Und Taylor Swift hat ja ganz lange nichts gemacht, also keinen neuen Song, und plötzlich war sie einfach so da und hat gesagt, ach ja, das ist übrigens ein neuer Soundtrack zum Toy Story Film. Sehr, sehr nice. I knew it, I knew you. Ist ganz, ganz neu. Und zuallererst bei Energy Sachsen. Komm gut rein in den Donnerstagmorgen. Hier ist Max Music. Tschüss.

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12: 9.28 Uhr, Tag.
13: Ich bin Fabian. Hallo. Schulungen, Sicherheitsteams, klare Alarmpläne. Das kann die Sicherheit vor Übergriffen an Sachsens Krankenhäusern verbessern. Die Krankenhausgesellschaft pocht dabei auf Unterstützung vom Staat, denn alleine könnten die Kliniken die Kosten nicht stemmen. Politiker fordern zudem, dass Gewaltfälle genauer erfasst werden. In Sachsen kommt immer mehr Energie aus erneuerbaren Quellen. Das zeigt die aktuelle Energiebilanz. Demnach haben Solar- und Windstrom deutliche Anteile am Strommix gewonnen. Die Braunkohle ist aber noch der wichtigste Energieträger im Freistaat. Nach einem Hackerangriff durch künstliche Intelligenz soll laut Bundesregierung ein KI-Sicherheitsinstitut gegründet werden. Das Bundesdigitalministerium spricht etwa von einer deutlichen Veränderung der Bedrohungslage. KI-Modelle des ChatGPT-Konzerns OpenAI hatten sich ungeplant selbstständig gemacht. Was soll auf die neuen Euro-Scheine? Beethoven oder doch der Eisvogel? Darüber können die Menschen in der EU ab heute Nachmittag abstimmen. Zur Wahl stehen die Themen europäische Kultur und Flüsse und Vögel. Gedruckt werden sollen die Scheine ab 2028.
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12: Heute wirklich so ein bisschen grau in grau, aber trotzdem lassen wir uns davon nicht die Hitzsommerstimmung verderben. Wir bekommen 20 Grad und hier und da kommt so ein kleines bisschen ein kleines Schauerchen runter.
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12: A9, Halle Leipzig Richtung Nürnberg. Zwischen Großkugel und Leipzig-West bitte vorsichtig fahren. Hier liegen Spanngurte auf der Straße. A13, Dresden Richtung Berlin. Zwischen Ortrand und Roland. Rechte Spur und Standstreifen sind dicht wegen Reparaturarbeiten. Und A72, Plauen Richtung Chemnitz. Zwischen Zwickau und Hartenstein. Hier liegen irgendwelche Gegenstände auf der Straße.
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12: Leipzig, Linnéestraße statt auswärts. Dann haben wir noch was auf der B171 in Zürblitz Richtung Marienberg. Meldet Tino, dankeschön. Limmerober-Frohna an der Kreuzeiche statt auswärts. Chemnitz, Pelzmühlenstraße statt auswärts. Nochmal in Chemnitz, was Leipziger Straße und auf der B95 am Ortsausgang Annaberg-Buchholz Richtung Chemnitz. Hast du noch was entdeckt? Dann sag Bescheid. 0850 5x9 oder schreib eine WhatsApp. Nummer dazu findest du auf energy.de/Sachsen. Gute Fahrt.
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12: Hey, na wunderschönen guten Morgen am Donnerstag. Gleich für dich Tempor City Self-Aware neu dabei. Und Kato, turn the lights off jetzt.
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0: auch heute ist es mal wieder Zeit, wirklich alles zu geben.
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0: Oder zumindest so zu tun, als ob. Einen schönen guten Morgen, Anne aus Chemnitz.
3: Hallo.
0: Na, ich grüße dich, meine Liebe. Alles gut bei dir?
3: Alles gut.
0: Das klingt hervorragend. Anne, ich möchte gerne deinen Beruf herausfinden in einer Minute.
3: Ja, dann viel Erfolg.
0: Okay, das kann ich wahrscheinlich gebrauchen, wenn du das schon so sagst. Pass auf, dann startet meine eine Minute genau ab jetzt. Verkaufst du etwas?
3: Ja.
0: Ein Produkt vielleicht?
3: Ja.
0: Ein teures Produkt?
3: Manchmal.
0: Dieses Produkt, kann ich das jeden Tag benutzen?
3: Ja, wenn du willst.
0: Wenn ich möchte. Ist es vielleicht ein Lebensmittel?
3: Nein.
0: Aber ist es ein Genussmittel?
3: Schwierig.
0: Macht es mich schöner?
3: Ja.
0: Ist es etwas Kosmetisches?
3: Ja.
0: Bist du Make-up-Artistin vielleicht?
3: Ja.
0: Hab ich's rausgefunden? Nein.
3: Ja, du hast es unter anderem rausgefunden, ja.
0: Ich gehe hier kaputt, Anne.
3: Wie geht das?
0: Das frage ich mich auch. Okay, Anne, ich will alles wissen. Was war also jetzt? Es ist ja auch nur so wahrscheinlich halb wahr. Was machst du genau?
3: Genau, ich habe einen Friseursalon, aber mit einem ganzheitlichen Konzept und bin unter anderem auch Make-up-Artistin.
0: Mega gut. Genau. Jetzt mach mal ein bisschen Werbung für deinen Salon. Wie heißt du? Und wo seid ihr?
3: Wir sind in Chemnitz auf dem Castberg. Vergrößern uns bald. Heißen Head Stories and Other Matters. Sind 10 schnuckelige Mädels.
0: Was ist gerade denn die Trendfrisur generell jetzt auch für den Sommer 26? Was können wir denn hier alle rocken, sowohl Frau als auch Mann?
3: Oh, also längere Haare bei euch Männern, das ist schon sehr gut. Das finde ich sehr schön, dass das wieder ein bisschen Einzug hält.
0: Ja.
3: Und bei den Mädels, Walla Walla ist immer in. Und der Bob tatsächlich auch.
0: Ich sage tausend Dank, Anne, dass du dir die Zeit für mich genommen hast und wünsche dir heute noch einen zauberhaften Tag und deinem Team natürlich auch.
3: Ja, danke dir.
0: Ja, ich hoffe, bis ganz bald, schön, meine Liebe. Ciao, ciao.
3: Danke, ciao.
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0: Ein Film, der unter die Haut geht, den siehst du heute bei den Filmnächten am Elbufer in Dresden. Verflucht nochmal! Erzählt die Geschichte eines Mannes mit Tourette, wie er gegen Vorurteile kämpft und versucht, sich selbst zu akzeptieren. Wichtiges Thema und in der Kulisse garantiert mit Gänsehautmomenten. 21.30 Uhr geht's los und vorbeischauen lohnt sich auf jeden Fall.
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0: Heute grau, grau, grau. Mit viel Regen dabei. Also wenn du heute noch irgendwie so einen kleinen Walk draußen machen musst, hab auf jeden Fall den Regenschirm einstecken oder wenigstens Jacke mit Kapuze dran bei 20 Grad maximal.
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0: Fahr bitte unbedingt vorsichtig auf der A14 Halle Richtung Leipzig in Höhe Leipzig-Nordost. Hier hat es einen Unfall gegeben und da sind Leute auf der Straße. A13 Dresden Richtung Berlin zwischen Ortrand und Ruhland. Auf dem Standstreifen und rechte Spur hier laufen Reparaturarbeiten. Dann haben wir noch was auf der A13 Dresden Richtung Berlin zwischen Bronco und Karlau. Da gab es einen Unfall. Auch hier bitte vorsichtig fahren. Der aktuellste Blitzer steht auf der B173 am Abzweig zum Gewerbegebiet Kesselsdorf Richtung Freiberg. Schkeuditz. B186 Mühlstraße. Zochi hat noch was gesehen in Leipzig auf der Liniestraße. B171 in Zöblitz Richtung Marienberg. Limbach-Oberfrohna an der Kreuzeiche statt auswärts. In Chemnitz auf der Pelzmühlenstraße. B95 am Ortsausgang Annaberg-Buchholz Richtung Chemnitz und in Dresden auf der Hermann-Reichel-Straße Richtung Weixdorf. Hast du noch was entdeckt? Stau, Blitzer, sag Bescheid. 0850 5x die 9 oder schreib eine WhatsApp-Nummer dazu, findest du auf energy.de/sachsen. Dein nächstes Energy Sachsen Verkehrsupdate kommt sofort, wenn es kracht. Gute Fahrt!
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0: Na, Boydi, Tag gesagt am Donnerstag. Gönn dir Hitsommer-Vibes, auch wenn das Wetter heute nicht der Oberkracher ist. 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
1: Wolkig ist es gerade und ab und zu sind auch mal Schauer drin, mit kleiner Gewitterschance eher rund um die Elbe. Dazu klettern die Höchstwerte heute auf 19 bis 21 Grad. Morgen wird's freundlicher mit Sonne und ein paar Wolken, bleibt trocken und geht rauf bis 25 Grad.
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1: Die A13 Dresden Richtung Schönefelder Kreuz ist zwischen Ortrand und Ruhland wegen Reparaturarbeiten auf dem Standstreifen und der rechten Spur gesperrt. Die A13 Dresden Richtung Schönefelder Kreuz ist zwischen Bronkow und Karlau nach einem Unfall gesperrt. Die A72 Zwickau Richtung Leipzig ist in Höhe vom Kreuz Chemnitz wegen Sanierungsarbeiten bis Mittwoch, den 29. Juli, gesperrt. Die B169 ist in beiden Richtungen zwischen den Abzweigen nach Klanzschwitz und nach Hohenwussen nach einem Unfall gesperrt. Außerdem im Kreis Görlitz und im Kreis Bautzen gibt es auf der Straße zwischen Klitten und Lieske wegen eines Musikfestivals Behinderungen. Geblitzt wird in Schkeuditz auf der B186 Mühlstraße stadteinwärts, in Leipzig auf der Leinestraße stadtauswärts und es blitzt auch auf der B171 in Zöblitz Richtung Marienberg. Melde auch du uns Staus und Blitzer unter 0800 50 5 mal die 9.
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1: Weißt du, was deinen hitzsommerlichen Donnerstag noch viel geiler macht? Pizza ohne Ende.
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1: Und genau darauf freut sich auch Michelle aus Altenberg. Schönen guten Morgen.
3: Hallo.
1: Na, meine Liebe, wie geht's? Was machst du gerade Schönes?
3: Ich sitze gerade mit meiner Praktikantin bei einer Patientin und richte gerade ihre Medikamente.
1: Und wie hast du jetzt gehört, dass du Pizza gewinnen kannst?
3: Genau. Ich hatte mir einen Wecker gestellt, 10 Minuten vor um 10 und hatte gerade mein Handy bei unserer Patientin auf dem Stubentisch liegen und sie hat halt mitgehört, alles gerade.
1: Das finde ich aber richtig toll, dass du so vorbereitet bist. Michelle, weißt du was? Dann kannst du jetzt dein Team anrufen, wenn du dann fertig bist mit der lieben Patientin und kannst sagen, ihr könnt Pizza schlemmen und zwar richtig. Du hast gewonnen.
3: Das
1: Glückwunsch!
3: Ist super. Da freuen wir uns natürlich alle riesig darauf.
1: Cool. Wie groß seid ihr denn im Team? Also wie viel habt ihr denn?
3: Also wir sind so um die 30 Kollegen. Also das Team besteht so aus den 30 Mitarbeitern.
1: Das
3: also
1: sind
3: wir sind ein schönes großes Team. Genau.
1: Und dann düst ihr so mit so kleinen Autos, düst ihr halt von A nach B und fahrt
3: genau,
1: zu den...
3: Genau, wir sind im Erzgebirge bei Altenberg unterwegs.
1: Und was sagt deine Patientin? Bist du eine liebe Pflegerin?
3: Also sie hat gerade gesagt im Hintergrund, sie freut sich mit.
4: Sie ist eine gute, super...
3: So haben Sie es gehört?
1: Das finde ich aber ein tolles Kompliment, meine liebe Michelle. Dann macht ihr heute noch einen tollen Tag und ganz viel Spaß beim Pizzaessen.
3: Dankeschön.
1: Na, so schnell kann es doch gehen. Michelle hier, zack, zack, zack, Wecker gestellt, bam, bam, bam. Und du machst es doch auch. Melde dich an auf energy.de/Sachsen und ach doch morgen wieder auf deinen Namen, wenn er um 10 Uhr hier ausgerufen wird.
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17: Und entspannt startest du heute in Dresden in deinen Feierabend beim Botanic Beats in der Saloppe. Vergisse deinen Alltagsstress und stellst dich mit kalten Drinks und Streetfood an den Elbhang. Dazu legt der DJ heute ab 20 Uhr ein bisschen Hip-Hop-Mucke auf. Also sind Good Vibes Only vorprogrammiert. Schnell sein lohnt sich, denn bis 21 Uhr kommst du kostenlos rein.
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19: Ich bin Fabian. Hallo. Der Brand am Batteriespeicher in Bautzen ist gelöscht. Wie die Feuerwehr mitgeteilt hat, laufen jetzt noch Kontrollmaßnahmen an der abgebrannten Anlage. Bautzens Oberbürgermeister Carsten Vogt.
20: Wir bereiten jetzt vor, dass alle, die evakuiert wurden, wieder in die Wohnungen zurück können bis zum späten Nachmittag. Wir nehmen alle Vorsichtsmaßnahmen zurück. Also sie können wieder lüften, können sich ganz frei wieder bewegen an der Stelle. Theatersommer ist möglich und damit kehren wir zurück zum normalen Leben.
19: Das Feuer am Batteriespeicher war am Dienstag ausgebrochen. Warum, ist noch unklar. Beethoven oder Eisvogel? Ab heute Nachmittag können die Menschen in der EU mitbestimmen, was künftig auf den Euroschein kommt. Die entscheidende Frage dabei ist, Natur oder Kultur? Silas Quiring.
21: Ja genau, es gibt also zwei fertige Motivreihen, aber nur eine davon wird ab 2028 auf die Banknoten gedruckt. Gewinnt das Thema europäische Kultur, kämen neben Beethoven auch Leonardo da Vinci, Marie Curie und die legendäre Opernsängerin Maria Callas auf die Scheine. Wer sich eher in der Natur sieht, stimmt ab für Motive wie den Eisvogel, den Weißstorch und den Mauerläufer. Nach mehr als 20 Jahren sei es Zeit für ein neues Design, so die Europäische Zentralbank. Abstimmen kann man auf der EZB-Website.
19: Über 140 deutsche Meistertitel in 24 Sportarten. In Hannover starten heute die Finals. 4 Tage lang läuft das Mini-Olympia. Bei vielen Wettbewerben ist der Eintritt frei. Zu den neuen Sportarten dieses Jahr gehören unter anderem Beachvolleyball, Gewichtheben und Surfen. Und jetzt die News aus deiner Ecke mit Uwe.
18: Für Dresden und die Lausitz.
0: Der Dresdner Nachtragshaushalt für das laufende Jahr ist freigegeben. Nach einem Stadtratsbeschluss hat jetzt auch die zuständige Landesdirektion grünes Licht gegeben. Damit endet heute die Haushaltssperre, die wegen eines deutlichen Defizits verhängt wurde. Die Situation bleibt laut Stadt aber angespannt. Sachsens Kliniken sind immer wieder mit gewaltsamen Vorfällen konfrontiert. Neben klaren Meldewegen schlägt die Krankenhausgesellschaft Schulungen und Sicherheitsteams vor oder auch Schutzräume fürs Personal oder einen direkten Draht zur Polizei, um schnell Alarm zu schlagen. Melissa Rösler von der Krankenhausgesellschaft fordert Unterstützung vom Staat.
2: Diese Sicherheitskonzepte oder technische Ausstattung, bauliche Schutzmaßnahmen können nicht nur aus den Budgets der Krankenhäuser finanziert werden. Natürlich sind die Finanzierungsbestandteile für diese Maßnahmen entscheidend.
0: Dynamo Dresden beendet heute sein Trainingslager in Österreich. Dort zeigte sich Dynamo in guter Frühform und hat ein Testspiel gegen den österreichischen Erstligisten Grazer AK mit 5:0 gewonnen. Bis zum ersten Zweitligaspiel am 9. August gibt's noch Tests gegen Energie Cottbus und Union Berlin.
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23: Wolkig ist es gerade und dazu kann ab und zu ein Schauer runterkommen, Richtung Görlitz auch mal mit Gewitter. Später bleibt's wechselhaft mit Wolken und nur vereinzelten Schauern. Die Höchstwerte liegen bei 19 bis 21 Grad. Morgen gibt's Sonne mit ein paar Wolken und es bleibt trocken bei bis zu 25 Grad.
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23: Die A13 Dresden Richtung Schönefelder Kreuz ist zwischen Ortrand und Ruhland wegen Reparaturarbeiten auf dem Standstreifen und der rechten Spur gesperrt. Auf der A13 Dresden Richtung Schönefelder Kreuz ist zwischen Bronkow und Karlau nach einem Unfall die Strecke dicht. Auf der A72 Zwickau Richtung Leipzig gibt es in Höhe des Kreuz Chemnitz wegen Sanierungsarbeiten bis Mittwoch, den 29. Juli, eine Sperrung. Die Umleitung ist über Chemnitz Mitte eingerichtet. Und im Kreis Görlitz und im Kreis Bautzen kommt es auf der Straße zwischen Klitten und Lieske wegen eines Musikfestivals zu Behinderungen. Geblitzt wird in Schkeuditz auf der B186 auf der Mühlstraße stadteinwärts, in Leipzig auf der Leinestraße stadtauswärts und es blitzt auch auf der B171 in Zöblitz Richtung Marienberg. Melde auch du uns Staus und Blitzer unter 0800 50 5 mal die 9.
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12: Wolkig ist es gerade und dazu kann ab und zu ein Schauer runterkommen Richtung Görlitz auch mal mit Gewitter. Später bleibt's wechselhaft mit Wolken und nur vereinzelten Schauern. Die Höchstwerte liegen bei 19 bis 21 Grad. Morgen gibt's Sonne mit ein paar Wolken und es bleibt trocken bei bis zu 25 Grad.
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12: Auf der A9 Halle-Leipzig Richtung Nürnberg. Achtung, zwischen Großkugel und Leipzig-West steht ein Liegenbleiber auf der linken Spur und es sind Leute auf der Autobahn. Auf der A13 Dresden Richtung Schönefelder Kreuz hat es zwischen Bronco und Karlau einen Unfall gegeben. Außerdem sind zwischen Ortrand und Ruhland der Standstreifen und die rechte Spur wegen Reparaturarbeiten gesperrt. Im Kreis Görlitz und im Kreis Bautzen kommt es auf der Straße zwischen Klitten und Lieske wegen eines Musikfestivals zu Behinderungen. Und die A72 Zwickau Richtung Leipzig ist in Höhe des Kreuz Chemnitz wegen Sanierungsarbeiten bis Mittwoch 29. Juli gesperrt. Eine Umleitung ist über Chemnitz Mitte eingerichtet. Geblitzt wird in Schkeuditz auf der B186 in der Mühlstraße stadteinwärts. Ein Blitzer steht auch in Leipzig auf der Leinestraße stadtauswärts und in Zöblitz auf der B171 Richtung Marienberg. Melde auch du uns Staus und Blitzer unter 0800 50 5 mal die 9.
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0: Was im Club läuft, das entscheidest du heute in Dresden beim Swipe the Night. In der Lude kannst du per App Songs in die Playlist reinballern und quasi dein eigener DJ sein. Deine Lieblingsdrinks gibt's zur Abkühlung noch oben drauf und der Dancefloor, der wird richtig zum Kochen gebracht. Vielleicht findest du auch ein bisschen Inspo für deine Playlist. 22 Uhr, geht's los.
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8: Ich bin Fabian. Hallo. Aufatmen in Bautzen. Die Feuerwehr hat den Großbrand am Batteriespeicher gelöscht. Nun wird die Anlage engmaschig kontrolliert und soll später abtransportiert werden. Bis zum Nachmittag sollen Anwohner auch wieder zurück in ihre Häuser können. Das Feuer war am Dienstagnachmittag ausgebrochen. Warum, wird jetzt geklärt. Bautzens Oberbürgermeister Carsten Vogt.
9: Dieser Brand hat uns als Stadt doch ganz schön in Atem gehalten. Und an der Stelle nochmal meinen riesengroßen Dank an alle Beteiligten. Feuerwehr, Polizei, THW, Rettungskräfte. Wir haben Hilfe bekommen aus Berlin, aus dem ganzen Bund in diesem Zusammenhang. Und ohne dem wäre das nicht möglich gewesen.
8: In Sachsen kommt immer mehr Energie aus erneuerbaren Quellen. Das zeigt die aktuelle Energiebilanz. Demnach haben Solar- und Windstrom deutliche Anteile am Strommix gewonnen. Die Braunkohle ist aber noch der wichtigste Energieträger im Freistaat. Beethoven oder Eisvogel? Ab heute Nachmittag können die Menschen in der EU mitbestimmen, was künftig auf den Euroschein kommt. Ins Rennen gehen eine Reihe mit Naturmotiven und eine zur europäischen Kultur. Nur eine davon geht in den Druck. Die EU drückt dem Tech-Riesen Google heute womöglich eine Milliardenstrafe auf. Dabei geht es darum, dass der Konzern seine eigenen Dienste bevorzugt hat. Es wäre auch eine Ansage in Richtung US-Regierung. In der Vergangenheit wurden Strafen aus Angst vor Strafzöllen bereits mehrfach verschoben. Und jetzt die News aus deiner Ecke mit Uwe.
2: Für Dresden und die Lausitz.
10: Nach langem Hin und Her ist Dresdens Haushalt für dieses Jahr freigegeben. Der Stadtrat hatte zuletzt einen umstrittenen Nachtrag beschlossen. Nun gibt's grünes Licht von der Landesdirektion. Damit sind wichtige Investitionen möglich, sagt Oberbürgermeister Hilbert. Die Finanzlage bleibt aber angespannt. Schulungen, Sicherheitsteams, klare Alarmpläne, das soll die Sicherheit vor Übergriffen in Sachsens Krankenhäusern verbessern. Die Krankenhausgesellschaft pocht dabei auf Unterstützung vom Staat. Allein könnten die Kliniken die Kosten nicht stemmen. Melissa Rösler von der Krankenhausgesellschaft sagt zu den Folgen der Vorfälle.
11: Wir sprechen hier von Ausnahmesituationen, die natürlich nicht zum Berufsalltag gehören sollten. Im schlimmsten Fall führt es dazu, dass Mitarbeitende ihren Arbeitsplatz oder sogar ihren Beruf verlassen. Und auch für die unbeteiligten Patientinnen und Patienten sind solche Situationen natürlich beängstigend.
10: In Dresden-Cotta gibt es ab heute eine Baustelle mehr. Auf der Thunbergstraße und dem Flügelweg wird der Asphalt erneuert. Das Stück ist deswegen halbseitig gesperrt, einschließlich der Weißeritzbrücke. Richtung Flügelwegbrücke wird der Verkehr umgeleitet, so auch die Buslinien 70 und 80.
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13: Wolkig ist es gerade und dazu kann ab und zu ein Schauer runterkommen, Richtung Görlitz auch mal mit Gewitter. Später bleibt's wechselhaft mit Wolken und nur vereinzelten Schauern. Die Höchstwerte liegen bei 19 bis 21 Grad. Morgen gibt's Sonne mit ein paar Wolken und es bleibt trocken bei bis zu 25 Grad.
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13: Auf der A9 Halle-Leipzig Richtung Nürnberg. Vorsicht, zwischen Großkugel und Leipzig-West steht ein Liegenbleiber auf der linken Spur und es sind Leute auf der Fahrbahn. Auf der A72 Hof Richtung Leipzig stockt der Verkehr zwischen Stolberg Nord und Chemnitz Süd. Auf der A13 Dresden Richtung Schönefelder Kreuz sind zwischen Ortrand und Ruhland der Standstreifen und die rechte Spur wegen Reparaturarbeiten gesperrt. Zwischen Bronco und Karlau gibt es auf der A13 Dresden Richtung Schönefelder Kreuz nach einem Unfall eine Sperrung. Auf der A72 Zwickau Richtung Leipzig ist in Höhe des Kreuz Chemnitz wegen Sanierungsarbeiten bis Mittwoch, den 29. Juli gesperrt. Eine Umleitung ist über Chemnitz Mitte eingerichtet. Auf der A72 Hof Richtung Plauen gibt es zwischen dem Dreieck Hochfranken und Pirk nach einem Unfall eine Sperrung. Und die B173 Chemnitz Richtung Zwickau ist zwischen dem Abzweig nach Heinrichsort und Mühlsen St. Jakob nach einem Unfall gesperrt. Geblitzt wird in Schkeuditz auf der B186 Mühlstraße stadteinwärts. Ein Blitzer steht in Leipzig auf der Leinestraße stadtauswärts und in Zöblitz auf der B171 Richtung Marienberg. Melde auch du uns Staus und Blitzer unter 0800 50 5 mal die 9.
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13: Wolkig ist es gerade und dazu kann ab und zu ein Schauer runterkommen, Richtung Görlitz auch mal mit Gewitter. Später bleibt's wechselhaft mit Wolken und nur vereinzelten Schauern. Die Höchstwerte liegen bei 19 bis 21 Grad. Morgen gibt's Sonne mit ein paar Wolken und es bleibt trocken bei bis zu 25 Grad.
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13: Auf der A72 Leipzig Richtung Chemnitz, Vorsicht, zwischen Borna Süd und Geithain liegen Reifenteile auf der Straße. Auf der A72 Hof Richtung Leipzig steht in der Auffahrt zum Rastplatz Neukirchner Wald ein kaputter LKW. Auf der A4 Chemnitz Richtung Dresden gibt es zwischen Hainichen und Berbersdorf eine Ölspur auf der rechten Fahrbahn. Außerdem hat es zwischen Berbersdorf und Siebenlehen einen Unfall gegeben. Dort stehen mehrere kaputte Autos und es liegen Steine auf der Straße. Es staut sich auf der A72 Hof Richtung Plauen zwischen dem Dreieck Hochfranken und der Landesgrenze auf 2 Kilometern. Und auf der A13 Dresden Richtung Schönefelder Kreuz sind zwischen Ortrand und Ruhland der Standstreifen und die rechte Spur wegen Reparaturarbeiten gesperrt. Geblitzt wird in Radeberg auf der Dresdner Straße stadtauswärts, in Dresden auf der Quorener Straße Richtung Bülau und ein Blitzer steht auch in Dresden-Kossebaude auf der Gartenstraße stadtauswärts. Melde auch du uns Staus und Blitzer unter 0800 50 5 mal die 9.
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0: Ein Film, der unter die Haut geht, den siehst du heute bei den Filmnächten am Elbufer in Dresden. Verflucht nochmal! Erzählt die Geschichte eines Mannes mit Tourette, wie er gegen Vorurteile kämpft und versucht, sich selbst zu akzeptieren. Wichtiges Thema und in der Kulisse garantiert mit Gänsehautmomenten. 21.30 Uhr geht's los und vorbeischauen lohnt sich auf jeden Fall.
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14: Ich bin Fabian. Hallo. Fußball-Deutschland schaut morgen gespannt nach Frankfurt. Jürgen Klopp wird auf dem DFB-Campus wohl endlich als neuer Bundestrainer vorgestellt. Dirk Justus mit mehr.
15: Der DFB hat morgen für 11 Uhr zur Pressekonferenz eingeladen. In der Einladung wird zwar kein konkreter Anlass genannt, den können sich aber wohl alle denken. Die wichtigsten DFB-Gremien müssen noch grünes Licht geben, das gilt aber als Formsache. Klopp soll einen Vertrag bis inklusive der Weltmeisterschaft 2030 kriegen. Er war nach WM-Flop und Nagelsmann-Ausgleich Favorit und auch der einzige Kandidat fürs Bundestraineramt. Klopp wird das erste Mal Ende September in der Nations League gegen die Niederlande an der Seitenlinie stehen.
14: Der Brand am Batteriespeicher in Bautzen ist gelöscht. Wie die Feuerwehr mitgeteilt hat, laufen jetzt noch Kontrollmaßnahmen an der abgebrannten Anlage. Bautzens Oberbürgermeister Carsten Vogt.
16: Wir bereiten jetzt vor, dass alle, die evakuiert wurden, wieder in die Wohnungen zurück können bis zum späten Nachmittag. Wir nehmen alle Vorsichtsmaßnahmen zurück. Also sie können wieder lüften, können sich ganz frei wieder bewegen an der Stelle. Theatersommer ist möglich und damit kehren wir zurück zum normalen Leben.
14: Das Feuer am Batteriespeicher war am Dienstag ausgebrochen. Warum, ist noch unklar. Was soll auf die neuen Euro-Scheine? Beethoven oder doch der Eisvogel? Darüber können die Menschen in der EU ab heute Nachmittag abstimmen. Zur Wahl stehen die Themen europäische Kultur und Flüsse und Vögel. Gedruckt werden sollen die Scheine ab 2028. 890 Millionen Euro muss Google blechen. Die EU-Kommission brummt dem Internetriesen diese Strafe wegen Wettbewerbsverstößen auf. Unter anderem geht es darum, dass Google seine eigenen Dienste bei Suchanfragen bevorteilt. Und jetzt die News aus deiner Ecke mit Uwe.
2: Für Dresden und die Lausitz.
17: Der Dresdner Nachtragshaushalt für das laufende Jahr ist freigegeben. Nach einem Stadtratsbeschluss hat jetzt auch die zuständige Landesdirektion grünes Licht gegeben. Damit endet heute die Haushaltssperre, die wegen eines deutlichen Defizits verhängt wurde. Die Situation bleibt laut Stadt aber angespannt. Sachsens Kliniken sind immer wieder mit gewaltsamen Vorfällen konfrontiert. Neben klaren Meldewegen schlägt die Krankenhausgesellschaft Schulungen und Sicherheitsteams vor oder auch Schutzräume fürs Personal oder einen direkten Draht zur Polizei, um schnell Alarm zu schlagen. Melissa Rösler von der Krankenhausgesellschaft fordert Unterstützung vom Staat.
18: Diese Sicherheitskonzepte oder technische Ausstattung, bauliche Schutzmaßnahmen können nicht nur aus den Budgets der Krankenhäuser finanziert werden. Natürlich sind die Finanzierungsbestandteile für diese Maßnahmen entscheidend.
17: Dynamo Dresden beendet heute sein Trainingslager in Österreich. Dort zeigte sich Dynamo in guter Frühform und hat ein Testspiel gegen den österreichischen Erstligisten Grazer AK mit 5:0 gewonnen. Bis zum ersten Zweitligaspiel am 9. August gibt's noch Tests gegen Energie Cottbus und Union Berlin.
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21: Viele Wolken sind heute Mittag am Start und hin und wieder kommt ein Schauer runter. Ganz vereinzelt ist auch mal ein Gewitter drin. Dazu Höchstwerte zwischen 18 und 21 Grad. Bis in den Abend bleibt es eher grau und ab und zu nass. Morgen dann Sonne und Wolken im Mix, trocken und maximal 25 Grad.
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21: Auf der A72 Chemnitz Richtung Zwickau, Vorsicht, in Höhe Chemnitz Süd liegen Spanngurte auf der Straße. Auf der A72 Hof Richtung Leipzig steht in der Auffahrt zum Rastplatz Neukirchner Wald ein kaputter LKW. Es stockt auf der A72 Hof Richtung Plauen zwischen dem Dreieck Hochfranken und der Landesgrenze auf 2 Kilometern. Im weiteren Verlauf ist die A72 Hof Richtung Plauen zwischen dem Dreieck Hochfranken und Pirk nach einem Unfall gesperrt und auf der A72 Zwickau Richtung Chemnitz sind es in Höhe Chemnitz Süd 4 Kilometer Stau. Außerdem ist auf der A4 Chemnitz Richtung Dresden zwischen Berbersdorf und Siebenlehen nach einem Unfall nur die linke Spur frei. Und auf der A13 Dresden Richtung Schönefelder Kreuz sind zwischen Ortrand und Ruhland der Standstreifen und die rechte Spur wegen Reparaturarbeiten gesperrt. Geblitzt wird in Röther auf der August-Bebel-Straße am Ortseingang, auf Höhe des Friedhofs und ein Blitzer steht auch in Radeberg auf der Dresdner Straße stadtauswärts. Melde auch du uns Staus und Blitzer unter 0800 50 5 mal die 9.
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22: Viele Wolken sind heute Mittag am Start und hin und wieder kommt ein Schauer runter. Ganz vereinzelt ist auch mal ein Gewitter drin. Dazu Höchstwerte zwischen 18 und 21 Grad. Bis in den Abend bleibt es eher grau und ab und zu nass. Morgen dann Sonne und Wolken im Mix, trocken und maximal 25 Grad.
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22: Auf der A72 Hof Richtung Leipzig, Vorsicht, in der Auffahrt zum Rastplatz Neukirchner Wald steht ein kaputter LKW. 4 Kilometer Stau auf der A72 Zwickau Richtung Chemnitz in Höhe Chemnitz Süd. Auf der A4 Dresden Richtung Chemnitz liegen zwischen Wilsdruff und dem Dreieck Nossen Gegenstände auf der Straße und in der Gegenrichtung ist zwischen Berbersdorf und Siebenlehen nach einem Unfall nur die linke Spur frei. Die A13 Dresden Richtung Schönefelder Kreuz ist zwischen Ortrand und Ruhland wegen Reparaturarbeiten auf eine Spur verengt. Geblitzt wird in Röther auf der August-Bebel-Straße am Ortseingang auf Höhe des Friedhofs, in Radeberg auf der Dresdner Straße stadtauswärts und ein Blitzer steht auch in Dresden-Kossebaude auf der Gartenstraße stadtauswärts. Melde auch du uns Staus und Blitzer unter 0800 50 5 mal die 9.
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9: Ultra entspannt startest du heute in Dresden in deinen Feierabend. Beim Botanic Beats in der Saloppe vergisst du deinen Alltagsstress und chillst mit einem kalten Drink und Streetfood am Elbhang. Dazu legt heute der DJ ab 20 Uhr ein bisschen Hip-Hop-Mucke auf, also sind Good Vibes einfach vorprogrammiert. Schnell sein lohnt sich auch, denn bis 21 Uhr kommst du sogar kostenlos rein.
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9: Gleich um 2.
10: Ich bin Hanna. Hallo. Entspannung nach dem Großbrand in Bautzen. Der brennende Batteriespeicher ist gelöscht. Bis zum Nachmittag sollen Anwohner wieder in ihre Wohnungen zurückkehren können. Isabel Sperlich mit weiteren Infos.
11: Eine weitere gute Nachricht, es darf auch wieder gelüftet werden. Wie Oberbürgermeister Vogt sagte, der Ausnahmezustand ist vorüber. Die Bautzener können nun wieder zum normalen Leben zurückkehren. Am Speicher selbst laufen jetzt Kontrollmaßnahmen. So werden etwa engmaschig Temperaturkontrollen durchgeführt, sowie Wasserproben genommen und geprüft. Wie es zu dem Feuer an der Anlage kam, ist noch unklar, wird aber jetzt natürlich auch untersucht.
10: Das Warten hat ein Ende. Jürgen Klopp wird morgen wohl endlich als neuer Bundestrainer vorgestellt. Der DFB hat zur Pressekonferenz eingeladen. In der Einladung wird zwar kein konkreter Anlass genannt, den können sich aber wohl alle denken. Sachsen verbraucht weniger Energie. Nach der aktuellen Energiebilanz, die sich auf die Jahre 2024 und davor bezieht, betrug der Gesamtrückgang der sogenannten Primärenergie 3%. Der Endverbrauch sank in der Luftfahrt am meisten und bei privaten Haushalten, Handel und Co. stärker als in der Industrie. Und jetzt die News aus deiner Ecke mit Uwe.
2: Für Dresden und die Lausitz.
12: Nach langem Hin und Her ist Dresdens Haushalt für dieses Jahr freigegeben. Der Stadtrat hatte zuletzt einen umstrittenen Nachtrag beschlossen. Nun gibt's grünes Licht von der Landesdirektion. Damit sind wichtige Investitionen möglich, sagt Oberbürgermeister Hilbert. Die Finanzlage bleibt aber angespannt. Schulungen, Sicherheitsteams, klare Alarmpläne, das soll die Sicherheit vor Übergriffen in Sachsens Krankenhäusern verbessern. Die Krankenhausgesellschaft pocht dabei auf Unterstützung vom Staat. Allein könnten die Kliniken die Kosten nicht stemmen. Melissa Rösler von der Krankenhausgesellschaft sagt zu den Folgen der Vorfälle.
13: Wir sprechen hier von Ausnahmesituationen, die natürlich nicht zum Berufsalltag gehören sollten. Im schlimmsten Fall führt es dazu, dass Mitarbeitende ihren Arbeitsplatz oder sogar ihren Beruf verlassen. Und auch für die unbeteiligten Patientinnen und Patienten sind solche Situationen natürlich beängstigend.
12: In Dresden-Cotta gibt es ab heute eine Baustelle mehr. Auf der Thunbergstraße und dem Flügelweg wird der Asphalt erneuert. Das Stück ist deswegen halbseitig gesperrt, einschließlich der Weißeritzbrücke. Richtung Flügelwegbrücke wird der Verkehr umgeleitet, so auch die Buslinien 70 und 80.
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9: Es ist und bleibt wolkig und eher so meh vom Wetter her. Ortsweise gibt es Schauer und es bleibt temperaturmäßig bei um die 15 Grad im Freistaat. In der Nacht dann echt recht kühl, zwischen 6 und 13 Grad sind dann die Tiefstwerte.
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9: A13 Dresden Richtung Schönefelder Kreuz. Zwischen Ortrand und Ruhland, da sind Standstreifen und rechte Spur wegen Reparaturarbeiten gesperrt. Matze hat einen Stau gemeldet und zwar auf der A72 Zwickau Richtung Chemnitz in Höhe Chemnitz Süd aktuell 4 Kilometer. Und die B173 Chemnitz Richtung Zwickau ist zwischen dem Abzweig nach Heinrichsort und Mösen St. Jakob nach einem Unfall dicht.
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9: In Radeberg steht einer in der Dresdner Straße stadtauswärts. Danke an der Stelle an Olaf fürs Melden. Und in Dresden sind sie ganz besonders fleißig heute am Blitzen. Einmal Dresden, Kossebaude, Gartenstraße stadtauswärts. Dann stehen sie in der Grundstraße Richtung Elbe und dann stehen sie nochmal in der Korinner Straße Richtung Bülau. Hast du noch was gesehen? Einen Stau, einen Blitzer, dann melde dich gerne wie Matze und Olaf bei uns. Nummer ist die 0800 50 und 5 mal die 9 oder schick einfach eine WhatsApp durch. Die Nummer, die gibt's auf energy.de/Sachsen. Dein nächstes Energy Sachsen Verkehrsupdate, das kommt dann sofort, wenn's kracht.
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9: Da sind wir drin im vorletzten Tag der Woche. Fast Feierabend, fast geschafft. Ich würde sagen, du drückst dir jetzt hier nochmal einen letzten Kaffee und dann geht es doch hier locker flockig durch mit den meisten neuen Hits. Ich bin für dich am Start diese Woche, die Joe. Und wir starten gemeinsam rein in die Playlist mit Leonie und ihrem Hit Don't Worry.
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0: News für alle Mäuse hier auf dem Feierabend bei Energy Sachsen. Es gibt eine neue Staffel Kaulitz und Kaulitz auf Netflix. Finally. Ich finde die beiden ja so krass entertaining. Staffel 3 ist es schon und gestern haben sie auf dem roten Teppich direkt doch mal noch eine weitere Staffel angekündigt. Und nicht nur das, sie haben auch einfach mal gedroppt, dass sie mit Netflix jetzt auch andere Projekte arbeiten. Es wird also viel Kaulitz und Kaulitz Content geben. Wetter ist ja jetzt eh nicht so geil im Freistaat. Da kannst du dich also durchbingen heute Abend im Feierabend. Und Bill hat auch den perfekten Tipp dafür.
1: Ein kleines Champagner dazu, ein kleines Snacky dazu und natürlich im Anschluss die Billpin nicht vergessen.
0: Na dann ab geht's. Jetzt auch mit neuer Mucke in der Playlist. Watch It Burn von Katy Perry hier bei Energy Sachsen. Drop ich dir rein.

Sag mal, war es das jetzt doch nicht mit der WM? Wird das Finale nochmal wiederholt? Spoiler Alert, nee, wird's nicht. Aber die Argentinier, die hätten das ja gerne so. Ich kann's auch irgendwie verstehen, ne? Da sind die Emotionen hochgekocht. Die sind enttäuscht, aber jetzt sagen sie halt, nee, der Schiri, der war gekauft. Der hat total parteiisch gepfiffen. Das Typische halt, was du so kennst. Deshalb haben sie jetzt einfach eine Petition gestartet. Die hat auch schon 57.000 Unterschriften, dass das Finale nochmal mit einem anderen Schiri stattfindet. Da wird's jetzt aber auch bei der Petition bleiben. Weil so ein WM-Finale zu wiederholen, da muss es schon wirklich ganz handfeste Spielregelverstöße gegeben haben und nicht nur, oh, der hat parteiisch gepfiffen. Also Spanien bleibt auch Weltmeister, da wird wirklich gar nichts dran gerüttelt. In der Playlist kriegst du jetzt den neuen Hit von Kato und John mit Turn the Lights Off hier bei Energy Sachsen.

0: dabei hier an deinem Donnerstag bei Energy Sachsen am Nachmittag. Natürlich mit den meisten neuen Hits. Und da kriegst du jetzt gleich eine ganze Menge in der nächsten halben Stunde. Unter anderem machst du ein bisschen Party mit J-Lo und David Guetta und ihrem Hit Save Me Tonight. Und dein Energy Sachsen Sound der Woche ist natürlich auch am Start. Gracie Abrams mit ihrem ganz, ganz sad Song Good Reasons.
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0: 16 Grad aktuell in Leipzig und Görlitz, 15 in Dresden und Zwickau und 13 in Chemnitz. Dabei bleibt es den ganzen Tag über grau und regnerisch. Sonne ist da heute wirklich Fehlanzeige leider.
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0: A13 Dresden Richtung Schönefelder Kreuz. Zwischen Ortrand und Ruhland sind Standstreifen und rechte Spur wegen Reparaturarbeiten gesperrt. A72 Zwickau Richtung Chemnitz in Höhe. Chemnitz Süd, da staut sich aktuell 4 Kilometer. Das hat uns der Matze durchgegeben. Und die B173 Chemnitz Richtung Zwickau ist zwischen dem Abzweig nach Heinrichshort und Mürsen St. Jakob nach dem Unfall dicht.
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0: In Röther wird geblitzt in der August-Bebel-Straße, Ortseingang auf Höhe vom Friedhof. Und in Dresden sind sie ganz besonders fleißig am Knipsen. Einmal in Dresden-Krossebaude in der Gartenstraße stadtauswärts. In der Quorener Straße Richtung Bülau stehen sie und in der Grundstraße Richtung Elbe. Hast du noch was gesehen? Einen Stau, einen Blitzer, dann melde dich gerne bei uns. Nummer ist die 0850 und 5x9. Oder schick einfach kurz zur WhatsApp rum. Die Nummer, die gibt's auf energy.de/sachsen. Dein nächstes Energy Sachsen Verkehrsupdate, das kommt dann sofort, wenn's kracht.
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0: Happy Donnerstag, komm gut rein in dein Feierabend hier bei Energy Sachsen.
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0: Aktuell sicherst du dir ja Gracie Abrams neues Album Daughter from Hell im Energy Sachsen Sound der Woche. Und gestern war ein Song davon sogar dein Energy Sachsen Hit Update. Good Reasons heißt die Nummer und der ist einer der ganz, ganz, ganz deepen Songs auf dem Album. Ihre Stimme, der Vibe, mega zerbrechlich und genau darum geht's halt auch. Um die Angst, dass etwas für einen so wichtig ist, einfach zerbricht. Finde ich eine ganz tolle Nummer, eine meiner Lieblingssongs auf dem Album und deshalb packe ich ihn dir jetzt hier rein in deine Energy Sachsen Playlist. Und wenn du Bock hast auf das Album, wenn du es dir sichern willst, dann klick dich einfach rein auf energy.de/sachsen. Meld dich an und wer weiß, vielleicht kannst du es dann bald physisch

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0: Ja, und ich war da gestern Nacht ein bisschen auf Sidequest unterwegs. Meine Nacht war kurz. Ich bin nämlich nebenbei noch DJ Lick unter meinem Künstlernamen Joel auf. Und ich habe tatsächlich auf der exklusiven Pre-Party vom Break the Rules Festival gespielt. Und ich kann dir sagen, am Anfang von meinem Set hat es noch geregnet und die Leute haben einfach im Regen gedanced. Also Stimmung war wirklich 10 von 10. Trotz, dass es erst Mittwoch war, trotz, dass das Wetter anfangs absolut kacke war. Also es lohnt sich auf jeden Fall, wenn du jetzt am Wochenende zum Beispiel noch nichts vorhast, noch spontan vorbeisteppen willst. 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Das ist das A und O bei mir. 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
0: Jetzt die Jungs von Run Republic auf dem Plan bei Energy Sachsen am Nachmittag mit ihrem Hit Need Your Love. Den hörst du jetzt.

0: Gleich um 3 hier bei Energy Sachsen am Nachmittag. Diese Woche mit mir, der Joe. Und ich habe jetzt richtig fette Hits in der nächsten halben Stunde mit dabei. Unter anderem New Religion von B.U.B. Rexha und Faithless. Und dann auch noch der Sommerhit schlechthin, Sorry Puppy von Topic und Becky G.
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0: Was im Club läuft, das entscheidest heute in Dresden nur du. Beim Swipe the Night in der Lude kannst du per App Songs in die Playlist voten und bist quasi dein eigener DJ. Deine Lieblingsdrinks gibt's zur Abkühlung noch oben drauf. Den Dancefloor gibt's natürlich auch. Also check nochmal deine Playlist für ein bisschen Inspo ab und dann nichts wie hinter. Um 22 Uhr geht's los.
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0: Um Punkt 3.
18: Ich bin Hanna. Hallo. Der Brand am Batteriespeicher in Bautzen ist gelöscht. Wie die Feuerwehr mitgeteilt hat, laufen jetzt Kontrollmaßnahmen an der abgebrannten Anlage. Bautzens Oberbürgermeister Carsten Vogt.
19: Wir bereiten jetzt vor, dass alle, die evakuiert wurden, wieder in die Wohnungen zurück können bis zum späten Nachmittag. Wir nehmen alle Vorsichtsmaßnahmen zurück. Also sie können wieder lüften, können sich ganz frei wieder bewegen an der Stelle. Theatersommer ist möglich und damit kehren wir zurück zum normalen Leben.
18: Das Feuer war am Dienstag ausgebrochen. Warum ist noch unklar. Fußball-Deutschland schaut morgen gespannt nach Frankfurt. Jürgen Klopp wird auf dem DFB-Campus wohl endlich als neuer Bundestrainer vorgestellt. Der DFB hat zur Pressekonferenz eingeladen. Klopp soll einen Vertrag bis inklusive der Weltmeisterschaft 2030 kriegen. 890 Millionen Euro muss Google blechen. Die EU-Kommission brummt dem Internetriesen diese Strafe wegen Wettbewerbsverstößen auf. Unter anderem geht es darum, dass Google seine eigenen Dienste bei Suchanfragen bevorteilt. Über 140 deutsche Meistertitel in 24 Sportarten. In Hannover starten heute die Finals. 4 Tage lang läuft das Mini-Olympia. Bei vielen Wettbewerben ist dabei der Eintritt frei. Zu den neuen Sportarten dieses Jahr gehören unter anderem Beachvolleyball, Gewichtheben und Surfen. Und jetzt die News aus deiner Ecke mit Uwe.
1: Für Dresden und die Lausitz.
7: In Dresden rollen ab heute wieder tausende Motorräder durch die Stadt. Die Harley Days locken Motorradfans aus nah und fern in die Flutrinne. Highlights sind die Ausfahrten und die Bikeparade am Sonntag. Veranstalterin Daniela Hesse rechnet übers Wochenende mit 10.000 Besuchern aufwärts.
20: Die kommen ja aus dem näheren Umfeld, aber es reisen auch ganz viele von anderen Bundesländern an. Wir haben jetzt schon eine Anmeldung aus Schottland. Da freuen wir uns besonders, wenn die Besucher aus so weiten Regionen extra hierher kommen, um unser Event und natürlich auch unsere wunderschöne Landeshauptstadt hier besuchen kommen.
7: Der Landkreis Mittelsachsen nutzt die Schulferien für Arbeiten an den Schulen. Laut Landratsamt fließen in der Zeit rund 1,3 Millionen Euro in Grundreinigungen, Instandhaltungs- und Reparaturarbeiten und die Wartung von Technik. Gebaut wird etwa an Schulen in Rochlitz, Freiberg, Döbeln und Brand-Erbisdorf. Das Nymphenbad im Dresdner Zwinger wird restauriert. So sollen etwa Kalk, Moos und Algen am barocken Brunnen mit Spezialverfahren entfernt werden. Bis in den Herbst kommen die Brunnenfiguren dafür weg. Am Brunnen aus dem 18. Jahrhundert war zuletzt 2008 gearbeitet worden.
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0: Leipzig aktuell 18 Grad bei Wolken und Wind. Trocken ist es aber. Später kämpft sich dann nochmal so ganz kurz die Sonne durch. In der Nacht dann weiterhin trocken. Tiefstwerte von 10 Grad.
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0: A13 Dresden Richtung Schönefelder Kreuz. Zwischen Ortrand und Roland sind Standstreifen und rechte Spur wegen Reparaturarbeiten gesperrt. Und in der Gegenrichtung zwischen Bronco und Großreschen liegt nach einem Unfall ein paar Gegenstände auf der Straße. Außerdem B173 Chemnitz Richtung Zwickau. Die ist gesperrt zwischen Abzweig nach Heinrichsort und Mösen St. Jakob. Und zwar, weil es da gekracht hat.
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0: In Röthach stehen sie in der August-Bebel-Straße Ortseingang auf Höhe des Friedhofs. In Radebeck wird geblitzt in der Dresdner Straße stadtauswärts. Danke an Olaf fürs Melden. Und in Dresden stehen sie gleich zweimal, einmal in der Gartenstraße stadtauswärts und einmal in der Grundstraße Richtung Elbe. Hast du noch was gesehen? Einen Stau, einen Blitzer? Dann melde dich gerne bei uns. Nummer wie immer die 0800 50 und 5 mal die 9. Oder schick einfach hier eine WhatsApp ins Energy Sachsen Studio. Die Nummer, die findest du auf energy.de/sachsen. Dein nächstes Energy Sachsen Verkehrsupdate. Das kommt dann sofort, wenn's kracht.
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0: 3:04 hier bei Energy Sachsen auf dem Weg im Feierabend hier am Donnerstag. Der vorletzte Feierabend, bevor es ins Wochenende geht. Die meisten neuen Hits habe ich natürlich für dich in der Playlist. Jetzt der Insomnia Remake von Bebe Rexha und Faithless. New Religion. Wir gehen rein.

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1: Du wirst Fernsehstar. Ja, so sieht's aus. Ich deliver mal hier wieder die ganz frischen News bei Energy Sachsen. Und ja, du hast tatsächlich die Chance, ins Fernsehen zu kommen. Und zwar als Wildcard-Kandidat bei Wer steht mit die Show? Also das Format mit Joko, wo man so rätseln muss und der Gewinner dann die Show für ein oder mehrere Folgen gewinnt. Bis Ende August geht die Bewerbungsphase noch. Und die Bewerbung ist halt auch wirklich krass easy. Musst einfach nur ein kurzes Video von dir hinschicken, wo du so ein bisschen was über dich erzählst. Und ein kleines Foto wäre noch nett. Aber mehr brauchen die fürs Erste gar nicht. Also wenn du Bock hast, kannst du da mitmachen. Ich glaube, so easy bist du noch nie ins Fernsehen gekommen. Energy Sachsen am Nachmittag läuft bei dir auf den letzten Metern Richtung Feierabend. Und in der Playlist gibt's ja jetzt Topic zusammen mit Becky G und ihrem absoluten Sommerhit Sorry Papi.

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0: weil du übernimmst hier meinen Job bei Energy Sachsen. Du wirst Energy Sachsen Musiktester und entscheidest quasi, welche Songs du in der Playlist haben willst oder auch welche du rausschmeißen willst. Da kannst du auch mal ganz ehrlich sein, da verrät dich hier keiner. 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Und wenn du das alles nicht willst, wenn du das alles hier nicht so richtig für dich ist, dann gibt es auch ein Jahres-Streaming-Abo Disney Plus oder Netflix. Könntest du dir auch aussuchen. Lara aus Leipzig, die hat die Woche gewonnen. Lara, wie war denn der Zeitaufwand überhaupt?
1: Nee, gar nicht. Und an sich, wenn man, sag ich mal, einfach entspannt als Beifahrer im Auto sitzt, kann man das zwischendrin auf jeden Fall mal machen.
0: Na siehst du, da gibt es ja wirklich gar keine Ausreden. Der nächste Hit aus seiner Playlist, der hat es beim letzten Mal auch reingeschafft. Clock Clock mit Out of the Dark. Wenn du den aber nicht mehr drin haben willst bei Energy Sachsen, da kannst du den auch rausvoten. Wie du willst, liegt alles in deiner Hand.

0: Jungs von Clock Clock waren das. Um 4:04 hier bei Energy Sachsen am Nachmittag. Und in der nächsten halben Stunde gibt's hier unseren WM-Hit Die Die von Shakira und Burna Boy. Und den Energy Sachsen Hitstream, der kommt heute von Ian Asher, ist Blackout Days.
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0: Aktuell meldest du um die 16 Grad im Freistaat. Viele Wolken am Start und die Sonne, ja, die kommt erstmal später noch kurz vorbeigucken. Aber wird jetzt hier auch nicht Sommersonne, Sonnenschein. Ortsweise kann es ein paar kleine Schauer geben. In der Nacht dann sehr kalt, zwischen 7 und 12 Grad.
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0: A13 Dresden Richtung Schönefelder Kreuz. Zwischen Ortrand und Roland sind der Stadtstreifen und die rechte Spur wegen Reparaturarbeiten gesperrt.
3: Blitzer.
0: In Radeberg stehen sie in der Dresdner Straße stadtauswärts. Danke an Olaf fürs Melden. Und in Dresden stehen sie gleich dreimal. Einmal in der Gartenstraße stadtauswärts, einmal in der Quorener Straße Richtung Bülau und einer steht noch in der Grundstraße Richtung Elbe. Hast du noch was gesehen? Einen Stau, einen Blitzer, was auch immer, dann melde dich gern bei uns. Klingel kurz durch unter der 0800 50 und 5x9 oder schick eine WhatsApp hier ins Studio. Die Nummer, die findest du wie immer auf energy.de/sachsen. Dein nächstes Energy Sachsen Verkehrsupdate, das kommt dann sofort ins Kracht.
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0: bist auf TikTok aktiv unterwegs. Du hast diesen Song schon gehört. Ich würde glatt einen Huni drauf wetten.
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0: Dein Energy Sachsen Hitstream, heute ein super duper viraler Song von Ian Asher. Der haut ja gefühlt nur solche Viral Banger raus. Und der jetzt hier, der heißt Blackout Days. Super elektronische Nummer, ganz, ganz dolle Ohrwurm Vocals. Und wenn du so ein Edit machen willst, vom letzten Festival, von der letzten Energy Sachsen Hit Sommer Party, von einem Sommerabend mit deinen Friends, dann ist genau das der Go-To-Sound dafür. Auf Spotify in der Viral Hits Deutschland Playlist ganz oben auf der 1. Aber auch schon ein bisschen länger, weil irgendwie ist das ein Dauerbrenner auf TikTok, Insta und Co. Ich packe dir jetzt mal in die Playlist rein als dein Energy Sachsen Hitstream Blackout Days von Ian Asher.

0: Personal.
1: Wenn ich rausgucke hier aus dem Energy Sachsen Studio Fenster, ich weiß nicht, das ist es nicht. Das ist kein Hitsommerwetter. So nassgrau, nee, das ist auch nichts für mich und ich sehe das auch einfach nicht mehr ein. Wir haben ja auch fast August. Hallo, wo ist der Sommer? Aber kleiner Lichtblick am Ende des Tunnels. Am Wochenende wird es ein bisschen besser. Samstag sind bis zu 30 Grad angesagt und die Sonne kommt auch raus. Also da wird es mega schön. Sonntag kommt dann ein kleines bisschen Regen dazu, aber das ist alles nicht allzu dramatisch. Also halte durch, es wird besser. So lange mal passt und seid ihr schön mit den meisten neuen Hits. Jetzt in der Playlist bisschen Girl Power mit Flo und ihrem Hit Leak It hier bei Energy Sachsen.
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1: Es ist Punkt 4.
18: Ich bin Hanna. Hallo. Nach dem Großbrand an einem Batteriespeicher in Bautzen ist die Suche nach der Brandursache angelaufen. Bisher ist noch unklar, was das Feuer in den Stromcontainern am Dienstagnachmittag ausgelöst hat. In den kommenden Tagen wird die Anlage weiter kontrolliert, um erneutes Feuer auszuschließen. Oberbürgermeister Carsten Vogt dazu.
19: Dieser Brand hat uns als Stadt doch ganz schön in Atem gehalten. Und an der Stelle nochmal meinen riesengroßen Dank an alle Beteiligten. Feuerwehr, Polizei, THW, Rettungskräfte. Wir haben Hilfe bekommen aus Berlin, aus dem ganzen Bund in diesem Zusammenhang. Und ohne dem wäre das nicht möglich gewesen.
18: Das Land startet die diesjährige Runde eines millionenschweren Programms zur Städtebauförderung. 34 sächsische Städte und Gemeinden bekommen über 50 Millionen Euro. Die Gelder fließen etwa nach Bischofswerda, Grimma, Lauter und Oberlungwitz und dort in Projekte zur Stärkung der Zentren. Das Warten hat ein Ende. Jürgen Klopp wird morgen wohl endlich als neuer Bundestrainer vorgestellt. Der DFB hat zur Pressekonferenz eingeladen. In der Einladung wird zwar kein konkreter Anlass genannt, den können sich aber wohl alle denken. Und jetzt die News aus deiner Ecke mit Uwe.
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17: Die Harley Days locken am Wochenende tausende Motorradfans nach Dresden. In der Rinne wird ab morgen 3 Tage lang gefeiert. Besucher können die Bikes der US-Kultmarke bestaunen oder selber testen. Willkommen sind aber alle Motorradmarken und Altersgruppen. Die Gäste kommen aus aller Welt. Sogar ein Fan aus Schottland hat sich angekündigt, sagte uns Sachsens Harley-Vertriebschef Matthias Lindner.
4: Wir hatten letztes Jahr schon Besucher auch aus Litauen. Wir hatten Besucher aus Schweden. Da ist eher der Weg, das Ziel tatsächlich. Und um hier dann dabei zu sein, der Kollege, der aus Schottland sich angemeldet, der wird definitiv auf eigene Achse kommen.
17: In In Mittelsachsen können jetzt Vorschläge für die diesjährige Verdienstmedaille gemacht werden. Der Landkreis sucht Ehrenamtliche oder Organisationen, die sich etwa in Sozialem, Kultur, Sport, Wirtschaft, Politik oder im Umweltschutz engagieren. Vorschläge sind bis Ende September möglich, entschieden wird im Dezember. Mit Niklas Hauptmann als Kapitän geht Dynamo Dresden in die kommende Zweitligasaison. Wie der Verein in sozialen Medien schreibt, wird Vincent Vermey sein Stellvertreter. Dynamo hat am 9. August sein erstes Ligaspiel in Nürnberg. Vorher gibt es noch Tests gegen Energie Cottbus und Union Berlin.
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1: Dresden aktuell 17 Grad bei einem Sonne-Wolken-Mix, wobei die Wolken dann doch ein bisschen überwiegen. Später kann es noch ein paar kleine Schauer geben. Nachts bleibt es dann weitestgehend trocken bei Werten um die 11 Grad.
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1: A13 Dresden Richtung Schönefelder Kreuz. Zwischen Ortrand und Ruhland sind Standstreifen und rechte Spur wegen Reparaturarbeiten dicht.
3: Blitzer.
1: In Röther wird geblitzt auf der August-Bebel-Straße Ortseingang auf Höhe vom Friedhof. In Radeberg stehen sie in der Dresdner Straße stadtauswärts. Danke an Olaf fürs Melden. Und in Dresden wird geblitzt in der Grundstraße Richtung Elbe. Hast du noch was gesehen? Einen Stau, einen Blitzer, einen Unfall, irgendwas, was da nicht auf die Straßen gehört? Dann melde dich bei uns. Nummer ist die 0850 und 5x9. Oder schick einfach eine WhatsApp hier ins Studio. Die Nummer, die gibt's auf energy.de/sachsen. Dein nächstes Energy Sachsen Verkehrsupdate. Das kommt dann sofort, wenn's kracht.
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1: Kurz nach 4 ist es schon. Die Zeit, die rennt hier im Feierabend auf dem Donnerstag. Ich habe eine pickepackevolle Playlist dabei. Bis oben hin voll mit den meisten neuen Hits. Und da gibt's jetzt was ganz Schönes drin für alle JB Ultras. Beauty and the Beat von Justin Bieber und Nicki Minaj. Es geht doch ab.

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1: Energy Sachsen hast du laufen, Happy Kino Donnerstag dir gewünscht und neu ab heute in Sachsens Kinos in fetter Disney-Blockbuster Toy Story 5.
2: Forky, willst du Karen zur Frau nehmen?
3: Yeeha!
1: Jeder kennt das kleine Mädchen Bonnie aus den letzten Teilen und die Spielzeuge, die sind in Aufruhr, denn es gibt ein Problem.
4: Hi, ich bin Lilypad. Lass uns spielen.
1: Denn plötzlich kommt ein Tablet in Bonnies Leben und das ändert wirklich alles.
3: Ich und das Spielzeug haben den ganzen Sommer versucht, für Bonnie Freunde zu finden.
5: Ja.
3: Aber dann hast du dazwischen gefunkt. Hörst du mir überhaupt zu?
1: Und um Bonnie nicht ganz zu verlieren, braucht die Spielzeuggang wirklich jede Hilfe, die sie kriegen kann.
6: Woody!
7: Ich bin so schnell gekommen, wie ich konnte.
1: Aber selbst der weltreisende Cowboy kann nichts gegen die Technik tun.
8: Was bist du? Ein Rentnerspielzeug?
1: Freu dich auf typischen Beef zwischen den Spielzeugen, komplettes Chaos und so viel mehr. Ich sage dir, Toy Story 5 wird ein Blockbuster des Jahres.
0: Heute Morgen hat dir der gute Max Music Tickets rausgehauen und morgen, da ist es bei mir soweit. 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Bis dahin, wie immer, die meisten neuen Hits, der Hits im Toy Story Film jetzt. I Knew It, I Knew You von Taylor Swift hier bei Energy Sachsen.

16.24 Uhr ist es hier bei Energy Sachsen und hier kommt auch dein kleiner Reminder. 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Michael Schulte packe ich dir jetzt in die Playlist. Der singt dich hier Richtung Energy Sachsen Feierabend mit seinem Hit 5 AM.

0: Feierabend hier auf dem Donnerstag. Wir haben es 4:45 bei Energy Sachsen am Nachmittag mit mir, der Joe. Und in der nächsten halben Stunde geht es ja wirklich weiter mit den meisten neuen Hits, unter anderem Papa Wute, der Afro Soul Remix von Chill 77 und Mikey's Mind. Und Martin Garrix und Ed Sheeran, das Banger-Duo, sind auch am Start mit ihrem Hit Repeated.
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0: Ganz gemischt gerade im Freistaat. 19 Grad in Leipzig, 17 in Dresden und Görlitz und 14 Grad in Chemnitz und Zwickau. Dabei gibt es einen Sonne-Wolken-Mix mit mehr Wolken als Sonne. Außerdem kann es ortsweise auch Schauer geben.
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0: Auf den Straßen ist gerade nichts los.
1: Blitzer.
0: Hier habe ich auch nur einen und zwar steht der in Röther in der August-Bebel-Straße Ortseingang auf Höhe vom Friedhof. Hast du sonst noch was gesehen? Einen Stau, einen Blitzer, irgendwas, was ich jetzt gerade nicht auf dem Schirm hatte? Dann melde dich gerne bei uns. Nummer ist die 0850 und 5x9 oder schick einfach eine WhatsApp drum. Die Nummer, die gibt's auf energy.de/sachsen. Dein nächstes Energy Sachsen Verkehrsupdate, das kommt dann sofort, wenn's kracht.
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0: Heute hier bei Energy Sachsen am Nachmittag, am Donnerstag mit den neuesten Musiknews.
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2: Ich weiß nicht, ob wir darüber schon mal geredet haben. Ich hatte ja ganz lange Starstruck auf Selena Gomez.
0: Ja.
2: Finde ich ja ganz toll.
0: Ja.
2: Das Zauberer von Waverly Place, damals geliebt. Aber so doll ich die auch mag, das, was Benny Blanco für die macht, würde ich nicht machen. Die waren wandern und sie konnte scheinbar nicht mehr laufen. Und er hat sie Huckepack genommen.
0: Was?
2: So beim Wandern. Spinnst du?
0: Also der Mann trägt die wirklich wortwörtlich auf Händen. Also es ist crazy.
2: Weißt du, worüber ich mich sehr freue? Ava Max, coole Künstlerin, hat jetzt lange Pause gemacht, auch so bei Instagram, ist sehr lange tot. Und jetzt hat sie aber ein Video gepostet, wo sie ein bisschen dance und sagt, sie ist übrigens zurück im Studio. Und da wissen wir ja, was da passiert.
0: Da gibt's neue Hits.
2: Und ich wünsche mir eine ganz dolle, große Sache. Und zwar, dass Alex Warren mit Ed Sheeran zusammen eine Collab rausdonnert.
0: Das wäre ein Traum.
2: Lustige Geschichte. Alex Warren hat Ed Sheeran eine E-Mail geschrieben, ob er zu einem seiner Konzerte kommen kann.
0: Mhm.
2: Und da hat Ed Sheeran gesagt, kannst gern machen. Aber nur, wenn wir zusammen deinen Hit Ordinary performen. Das ist jetzt passiert. Sieht man gerade bei Instagram.
0: Geil.
2: Und wenn die das jetzt einmal schon so angefangen haben, na dann mach doch gleich einen Hit hinten raus. Ist doch kein Problem.
0: Ich sag auch, das könnte ein Teaser sein, Max.
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0: kurz vor 5 hier bei Energy Sachsen am Nachmittag und auf die nächste halbe Stunde meist neue Hits. Freue ich mich ja ganz besonders, weil es sind nur meine Lieblingshits am Start. Unter anderem Self-Aware von Tepper City, den mag ich ja ganz, ganz dolle. Und eine richtiger gute Laune-Hit, Magnetic von The Bowser. Hörst du alles gleich.
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0: Ultra entspannt startest du heute in Dresden in deinen Feierabend. Beim Botanic Beats in der Saloppe vergisst du deinen Alltagsstress und chillst mit einem kalten Drink und Streetfood am Elbhang. Dazu legt heute der DJ ab 20 Uhr ein bisschen Hip-Hop-Mucke auf, also sind Good Vibes einfach vorprogrammiert. Schnell sein lohnt sich auch, denn bis 21 Uhr kommst du sogar kostenlos rein.
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0: Gleich um 5.
11: Ich bin Hanna. Hallo. Der deutschlandweit erste Großbrand an einem Batteriespeicher in Bautzen ist gelöscht. Die Anwohner kehren nun nach und nach in ihre Häuser zurück. An der Anlage laufen nun noch Kontrollmaßnahmen. Isabel Sperlich.
12: Ja, der abgebrannte Speicher wird in den kommenden Tagen durch Feuerwehr, Polizei und Kameratechnik rund um die Uhr überwacht. Damit will man sicherstellen, dass keine Brandherde wieder aufflammen. Gleichzeitig läuft auch die Suche nach der Brandursache, denn noch ist völlig unklar, was das Feuer in der Anlage am Dienstagnachmittag ausgelöst hat. Erste Untersuchungen zum Löschwasser liegen bereits vor. Laut Feuerwehr besteht da keine Gefahr für die Bevölkerung.
11: 890 Millionen Euro muss Google blechen. Die EU-Kommission brummt dem Internetriesen diese Strafe wegen Wettbewerbsverstößen auf. Unter anderem geht es darum, dass Google seine eigenen Dienste bei Suchanfragen bevorteilt. Autofahrer müssen sich weiter auf hohe Preise beim Tanken einstellen. Der Ölpreis klettert weiter. Ein Fass der Nordseesorte Brent kostet mittlerweile wieder über 100 Dollar. Einem neuen Tankrabatt hat Wirtschaftsministerin Reiche zuletzt eine Absage erteilt. Und jetzt die News aus deiner Ecke mit Uwe.
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13: In Dresden rollen ab heute wieder tausende Motorräder durch die Stadt. Die Harley Days locken Motorradfans aus nah und fern in die Flutrinne. Highlights sind die Ausfahrten und die Bikeparade am Sonntag. Veranstalterin Daniela Hesse rechnet übers Wochenende mit 10.000 Besuchern aufwärts.
14: Die kommen ja aus dem näheren Umfeld, aber es reisen auch ganz viele von anderen Bundesländern an. Wir haben jetzt schon eine Anmeldung aus Schottland. Da freuen wir uns besonders, wenn die Besucher aus so weiten Regionen extra hierher kommen, um unser Event und natürlich auch unsere wunderschöne Landeshauptstadt hier besuchen kommen.
13: Der Landkreis Mittelsachsen nutzt die Schulferien für Arbeiten an den Schulen. Laut Landratsamt fließen in der Zeit rund 1,3 Millionen Euro in Grundreinigungen, Instandhaltungs- und Reparaturarbeiten und die Wartung von Technik. Gebaut wird etwa an Schulen in Rochlitz, Freiberg, Döbeln und Brand-Erbisdorf. Das Nymphenbad im Dresdner Zwinger wird restauriert. So sollen etwa Kalk, Moos und Algen am barocken Brunnen mit Spezialverfahren entfernt werden. Bis in den Herbst kommen die Brunnenfiguren dafür weg. Am Brunnen aus dem 18. Jahrhundert war zuletzt 2008 gearbeitet worden.
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0: 16 Grad aktuell in Chemnitz. Trocken bleibt das weit. In der Nacht lockert es dann auch wolkenmäßig ein bisschen auf. Allerdings wird es schön fröstelig. Tiefstwerte von 9 Grad.
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0: Alles frei, habe ich nichts zu melden.
1: Blitzer.
0: Und auch hier stehen keine. Alles freie Fahrt auf den Donnerstag. Hast du noch was gesehen? Einen Stau und einen Blitzer? Dann melde dich gern bei uns. Nummer ist wie immer die 0800 50 und 5 mal die 9. Da kannst du einfach durchrufen. Oder alternativ schreibst du eine WhatsApp hier rein. Die Nummer, die findest du auf energy.de/sachsen. Du weißt Bescheid, dein nächstes Energy Sachsen Verkehrsupdate. Das kommt dann sofort, wenn's kracht.
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0: 2 nach 5 sagt's Taro. Dein Donnerstag-Feierabend, den rockst du noch durch. Aber ist auch wirklich Finale jetzt. Reicht jetzt auch. Vielleicht bist du aber auch schon im Feierabend. Wie auch immer, ich bin noch ein bisschen am Start für dich. Und natürlich gibt's ja die meisten neuen Hits in die Playlist. Jetzt Self-Aware von Tampa City. Und ich kann's nicht oft genug sagen, mein absoluter Favorite gerade in der Playlist.
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Jetzt hier aber wirklich Final Countdown im Feierabend. Machst einen Laptop zu und lässt einen Arbeitstag auch einfach mal Arbeitstag sein. Bei dem Wetter, ich finde da immer, ist mal eh mal ein bisschen träge. Die letzte Energy, die bringe ich dir jetzt immer noch rein mit den meisten neuen Hits in der Playlist. Selbstverständlich. Und da kommt jetzt ein richtig sommerlicher um die Ecke, nämlich The Bowser mit Magnetic. Fass ist schon Freitag hier bei Energy Sachsen am Nachmittag.

ehrlich. Die aktuellsten Trends, die hörst du natürlich immer zuallererst bei Energy Sachsen. Und da gibt es jetzt einen neuen Croissant-Trend in Thailand. Der geht aktuell absolut durch die Decke. Und ich persönlich finde den jetzt gar nicht so appetitlich. Das Croissant sieht nämlich aus, als wäre es behaart. Das hat so ganz, ganz viele kleine schwarze Härchen dran. Sollte ursprünglich nur ein Scherz sein. Dadurch, dass jetzt aber so ultra viral gegangen ist, so viel Aufmerksamkeit auf diesem Croissant ist, wird es in der Bäckerei jetzt ins normale Sortiment aufgenommen. Das sind natürlich keine echten Haare, sondern Seegrashärchen. Also man kann das auch wirklich essen. Aber weiß ich nicht, ob ich da so ein paar Haare im Essen haben will. Ich kann keine Ahnung, wirklich. Ich stelle es mir persönlich nicht so geil vor. Aber naja, viral ist viral. Ist vielleicht nur keine Inspiration für dein Abendessen heute Abend. Jetzt Alex Warren in der Playlist mit seinem Mega-Hit Fever Dream. Komm gut rein, hier bei Energy Sachsen.

0: zwei vor halb sechs haben wir es hier bei Energy Sachsen am Nachmittag und gleich hast es auch geschafft. Gleich ist wirklich endgültig Feierabend. Ich bringe dir hier die passenden brandneuen Hits hier rein in die Playlist, unter anderem American Girls von Harry Styles, ganz frisch mit drin, oder auch Watch It Burn von der guten Katy Perry.
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0: Es ist wirklich sehr gemischt draußen, Werte von um die 17 Grad. Also ein Jäckchen brauchst du, da kannst du mal die Übergangsjacke rausholen, die du so zwei Tage im Jahr brauchst. Dabei kann es ortsweise auch Schauer geben. Wolkig ist es auch, in der Nacht dann aber weitestgehend trocken und der Himmel, der lockert auch ein bisschen auf.
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0: A4 Chemnitz, Dresden, zwischen Dresdner Altstadt und Dresden-Neustadt, da sind Personen auf der Fahrbahn, also da machst du bitte extra vorsichtig. Ebenfalls A4 Erfurt Richtung Chemnitz, zwischen Glauchau Ost und Hohenstein-Ernsthal, da liegt ein Spanngurt auf der Straße. A38 Halle Richtung Leipzig, zwischen Rastplatz Fuchsauer Ost und Leipzig Südwest, da liegt Erde auf der Straße. A72 habe ich eine Meldung. Chemnitz Richtung Zwickau, zwischen Chemnitz-Rottluff und Chemnitz Süd, da liegen Fahrzeugteile auf der Straße. Und noch eine Meldung von der B101 Meißen Richtung Freiberg. In Höhe vom Abzweig nach Kröges ist nach einem Unfall nur eine Spur abwechselnd frei.
2: Blitzer.
0: Die Straße war voll, dafür gibt's jetzt hier nichts. Alles frei. Hast du sonst noch was gesehen? Ob einen Stau, ob einen Blitzer, melde dich gern bei uns. Nummer ist die 0800 50 und 5 mal die 9. Oder schick eine WhatsApp hier ins Studio rein. Die Nummer, die findest du auf energy.de/sachsen. Du weißt Bescheid, dein nächstes Energy Sachsen Verkehrsupdate. Das kommt dann sofort, wenn's kracht.
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0: FC Sachsen läuft auf deinem Weg in den Feierabend. Mit mir, der Joe. Und da hast du gerade James Hype in der Playlist gehabt.
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0: Amelie aus Chemnitz, sie schickt dich heute in den Feierabend. Was hast du denn Schönes vor?
3: Also ich glaube, ich gucke heute mit einer Freundin die dritte Staffel Kaulitz und Kaulitz. Die ist ja heute rausgekommen. Mhm. Und genau, wir haben schon die ersten beiden Staffeln zusammengeguckt.
0: Also das ist eine richtige Tradition. Ja. Habt ihr euch schon so Snacks besorgt oder sowas?
3: Ja, also salziges Popcorn und Nachos sind schon bereit.
0: Richtig geil. Und es ist ja nicht so geiles Wetter. Ich finde, da kann man auch mal direkt ganze Staffel durchgucken. Oder glaubst du, ihr werdet euch's aufteilen?
3: Ein bisschen was schaffen wir heute.
0: Ein bisschen was schafft ihr heute. Das ist quasi das Codewort dafür von wir gucken gleich die ganze Staffel durch, wa?
3: Ja.
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3: Endlich Feierabend.

0: vor sechs haben wir es hier bei Energy Sachsen am Nachmittag. Und ich bleibe dir noch ein bisschen erhalten bei Energy Sachsen brandneu. Gleich mit Holly Humberstone in der Playlist oder auch Nika mit ihrem neuen Hit Drive.
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0: Was im Club läuft, das entscheidest heute in Dresden nur du. Beim Swipe the Night in der Lude kannst du per App Songs in die Playlist voten und bist quasi dein eigener DJ. Deine Lieblingsdrinks gibt zur Abkühlung noch oben drauf, den Dancefloor gibt's natürlich auch. Also check nochmal deine Playlist für ein bisschen Inspo ab und dann nichts wie hinter. Um 22 Uhr geht's los.
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0: Um 6 ist es.
16: Ich bin Hanna. Hallo. Nach dem Großbrand an einem Batteriespeicher in Bautzen ist die Suche nach der Brandursache angelaufen. Bisher ist noch unklar, was das Feuer in den Stromcontainern am Dienstagnachmittag ausgelöst hat. In den kommenden Tagen wird die Anlage weiter kontrolliert, um ein neues Feuer auszuschließen. Die EU drückt Google eine hohe Strafe auf. Insgesamt muss der Tech-Riese fast 900 Millionen Euro zahlen. Dabei geht es darum, dass der Konzern seine eigenen Dienste bevorzugt hat. Eigentlich war mit einer höheren Strafe gerechnet worden. Dazu sagt Moritz Krämer, Chefvolkswirt der Landesbank Baden-Württemberg bei NTV.
17: Das ist für Google auf jeden Fall zu verschmerzen. Für Google ist es relativ überschaubar. Im Extremfall hätte die EU Strafen verhängen können von 10% des weltweiten Umsatzes. Es wären also über 40 Milliarden Dollar gewesen. Also das ist jetzt nicht der größte anzunehmende Unfall für Google.
16: Das Land startet die diesjährige Runde eines millionenschweren Programms zur Städtebauförderung. 34 sächsische Städte und Gemeinden bekommen über 50 Millionen Euro. Die Gelder fließen etwa nach Bischofswerda, Grimma, Lauter und Oberlungwitz und dort in Projekte zur Stärkung der Zentren. Und jetzt die News aus deiner Ecke mit Uwe.
1: Für Dresden und die Lausitz.
18: Die Harley Days locken am Wochenende tausende Motorradfans nach Dresden. In der Rinne wird ab morgen 3 Tage lang gefeiert. Besucher können die Bikes der US-Kultmarke bestaunen oder selber testen. Willkommen sind aber alle Motorradmarken und Altersgruppen. Die Gäste kommen aus aller Welt. Sogar ein Fan aus Schottland hat sich angekündigt, sagte uns Sachsens Harley-Vertriebschef Matthias Lindner.
19: Wir hatten letztes Jahr schon Besucher auch aus Litauen. Wir hatten Besucher aus Schweden. Da ist eher der Weg, das Ziel tatsächlich, und um hier dann dabei zu sein. Und der Kollege, der aus Schottland sich angemeldet, der wird definitiv auf eigene Achse kommen.
18: In Mittelsachsen können jetzt Vorschläge für die diesjährige Verdienstmedaille gemacht werden. Der Landkreis sucht Ehrenamtliche oder Organisationen, die sich etwa in Sozialem, Kultur, Sport, Wirtschaft, Politik oder im Umweltschutz engagieren. Vorschläge sind bis Ende September möglich, entschieden wird im Dezember. Mit Niklas Hauptmann als Kapitän geht Dynamo Dresden in die kommende Zweitligasaison. Wie der Verein in sozialen Medien schreibt, wird Vincent Vermey sein Stellvertreter. Dynamo hat am 9. August sein erstes Ligaspiel in Nürnberg. Vorher gibt es noch Tests gegen Energie Cottbus und Union Berlin.
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0: 20 Grad aktuell in Leipzig, 18 hast du in Dresden und Zwickau gemeldet und 15 in Chemnitz und Görlitz. Dabei ist es so ein kleiner Sonne-Wolken-Mix. Ortsweise kann es auch Schauer geben. In der Nacht klart es dann aber relativ weit auf und bleibt auch weitestgehend trocken. Allerdings wird es recht kalt. Tiefstwerte zwischen 7 und 12 Grad.
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0: A4 Chemnitz, Dresden. Zwischen Dresden-Altstadt und Dresden-Neustadt befinden sich Personen auf der Straße. Da machst du also extra vorsichtig. Ebenfalls A4, aber Erfurt Richtung Chemnitz. Zwischen Glaucher-Ost und Hohenstein-Ernsthal, da liegt ein Spanngurt auf der Straße. B101 Meißen Richtung Freiberg in Höhe des Abzweigs nach Kröges. Da ist nach einem Unfall nur eine Spur abwechselnd frei. Und eine Meldung habe ich noch aus Leipzig. Da ist auf der Delitzscher Landstraße zwischen Seehausener Straße und der Karl-Marx-Straße die Fahrbahn dicht.
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0: In Freital wird geblitzt in der Wilsdruffer Straße Richtung Zaugerode, stadtauswärts auf Höhe vom Kaufpark. Danke an Katrin an der Stelle fürs Melden. Hast du noch was gesehen? Einen Stau, einen Blitzer, dann melde dich bei uns. Klinge einfach kurz durch unter der 0800 50 und 5x9 oder alternativ schickst du einfach eine kurze WhatsApp hier ins Studio. Die Nummer, die findest du wie immer auf energy.de/sachsen. Du weißt Bescheid, dein nächstes Energy Sachsen Verkehrsupdate. Das kommt dann sofort, wenn's kracht.
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0: Den vorletzten Feierabend diese Woche hast du jetzt auch endgültig geschafft. Einen dicken Haken machst du an den Donnerstag hier bei Energy Sachsen brandneu. Ich bin weiterhin für dich am Start, noch die nächsten 4 Stündchen hier mit den brandneuesten Hits. Und wir gehen direkt in die Playlist mit Holly Humberstone und ihrem Hit To Love Somebody.
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0: Oliver Heldens war das hier. Dein Feierabend bei Energy Sachsen brandneu mit Lady Hear Me Tonight.
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0: Bei meinem Energy Sachsen Hit Update heute musste ich direkt an meine Kollegin Vicky at Work denken. An der Stelle liebe Grüße. Die ist nämlich gerade auf dem Roadtrip und der Song von Nika, den ich heute drin habe, nämlich Drive, der passt einfach perfekt auf den Hit Summer Roadtrip, den du machst. Vielleicht hast du das auch ja vor, irgendwie statt Sommerurlaub so ein bisschen durch die Gegend mit einem Camper oder was auch immer. Auf jeden Fall ist das der perfekte Hit dazu. Drive von Nika, heute dein Energy Sachsen Hit Update. Und den hast du jetzt.

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13: Wolkig ist es heute Abend und ab und zu kann noch ein Schauer runterkommen. Rund um Bautzen auch mal mit einem Gewitter. In der Nacht hört der Regen schnell auf und die Tiefstwerte liegen zwischen 12 und 8 Grad. Morgen erst freundlich, später wieder mehr Wolken, aber trocken bei bis zu 26 Grad.
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13: Auf der A4 Chemnitz-Dresden, bitte aufpassen, zwischen Dresden-Altstadt und Dresden-Neustadt befinden sich Leute auf der Straße. Zwischen Glauchau-Ost und Hohenstein-Ernsthal liegt auf der A4 Erfurt Richtung Chemnitz ein Spanngurt auf der Autobahn. Auf der A38 Halle Richtung Leipzig liegt zwischen dem Rastplatz Fuchsaue-Ost und Leipzig-Südwest Erde auf der Autobahn. Die A72 Zwickau Richtung Leipzig ist in Höhe des Kreuz Chemnitz wegen Sanierungsarbeiten bis Mittwoch 29. Juli gesperrt. Eine Umleitung ist über Chemnitz Mitte eingerichtet. Auf der B101 Meißen Richtung Freiberg ist in Höhe des Abzweiges nach Kröges nach einem Unfall nur eine Spur abwechselnd frei. Und in Freiberg ist die Hegelstraße zwischen der Käthe-Kollwitz-Straße und der Clara-Zetkin-Straße nach einem Unfall gesperrt. Geblitzt wird in Freital auf der Wilstruffer Straße Richtung Zaukerode statt auswärts auf Höhe des Kaufparks. Melde auch du uns Staus und Blitzer unter 0800 50 5 mal die 9.
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0: Ja, und ich war da gestern Nacht ein bisschen auf Sidequests unterwegs. 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
0: Jetzt den absoluten Sommer-Track hoch 10 in der Playlist gerade. Topic und Becky G mit Sorry Puppy bei Energy Sachsen. Brandneu.

doch nicht mit der WM? Wird das Finale nochmal wiederholt? Spoiler Alert, nee, wird's nicht. Aber die Argentinier, die hätten das gerne so. Ich kann's auch irgendwie nachvollziehen, ne? Da sind die Emotionen hochgekocht, die sind traurig, die sind enttäuscht. Aber jetzt sagen sie halt, nee, der Schiri, der war gekauft, der hat total parteiisch gepfiffen. Das Typische halt, also was du so kennst. Deshalb haben sie jetzt eine Petition gestartet. Die hat auch schon rund 57.000 Unterschriften, dass das Finale nochmal mit einem anderen Schiri stattfindet. Da wird's dann aber auch bei der Petition bleiben, weil so ein Finale, vor allem bei der WM zu wiederholen, da muss es schon wirklich handfeste Spielregelverstöße gegeben haben und nicht nur, ach, der Schiri, der hat parteiisch gepfiffen. Also Spanien bleibt auf jeden Fall Weltmeister, da wird gar nichts mehr dran gerüttelt. In der Playlist habe ich jetzt Kato featuring John mit ihrem Hit Turn the Lights Off hier bei Energy Sachsen brandneu.

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1: Einen Film, der unter die Haut geht, siehst du heute Abend bei den Filmnächten am Elbufer in Dresden. Verflucht nochmal erzählt die Geschichte eines Manns mit Tourette, wie er gegen Vorurteile kämpft und versucht, sich selbst zu akzeptieren. Wichtiges Thema und in der Kulisse garantiert mit Gänsehautmomenten. 21.30 Uhr geht's da los, schnapp dir einen Snack und dann geht's los.
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9: Ich bin Lisa, hallo. In der Bundesregierung steht offenbar ein größeres Stühlerücken an. Das berichtet die Bild. Nachdem Kanzleramtschef Thorsten Frey Vorsitzender der Unionsfraktion werden soll, ist Gesundheitsministerin Waken nun als Kanzleramtsministerin vorgesehen. CDU-Generalsekretär Linnemann soll sie dann als Gesundheitsminister beerben. Nach dem Großbrand an einem Batteriespeicher in Bautzen ist die Suche nach der Brandursache angelaufen. Bisher ist noch unklar, was das Feuer in den Stromcontainern am Dienstagnachmittag ausgelöst hat. In den kommenden Tagen wird die Anlage weiter kontrolliert, um erneutes Feuer auszuschließen. Immer wieder gehen Sachsens Ermittlern Menschen ins Netz, die von anderen Staaten als Straftäter oder Verdächtige gesucht werden. Seit Anfang 2025 sind gut 100 Personen aus Sachsen ausgeliefert worden. Benno Hille.
10: Ja, in den Fällen ging es beispielsweise um Mord, Sexualdelikte, Terror und Drogen, außerdem Wirtschaftssachen oder auch tödliche Verkehrsunfälle. Schwerpunkt waren Sachsens Nachbarländer Polen und Tschechien. Auslieferungen gab es aber in fast die gesamte EU und zahlreiche Drittstaaten. Zunächst wird dabei vor Gericht geprüft, ob die Auslieferung zulässig ist. Anschließend entscheidet die Staatsanwaltschaft oder das Justizministerium.
9: Und jetzt die News aus deiner Ecke mit Uwe.
3: Für Dresden und die Lausitz.
11: In Dresden rollen ab heute wieder tausende Motorräder durch die Stadt. Die Harley Days locken Motorradfans aus nah und fern in die Flutrinne. Highlights sind die Ausfahrten und die Bikeparade am Sonntag. Veranstalterin Daniela Hesse rechnet übers Wochenende mit 10.000 Besuchern aufwärts.
12: Die kommen ja aus dem näheren Umfeld, aber es reisen auch ganz viele von anderen Bundesländern an. Wir haben jetzt schon eine Anmeldung aus Schottland. Da freuen wir uns besonders, wenn die Besucher aus so weiten Regionen extra hierher kommen, um unser Event und natürlich auch unsere wunderschöne Landeshauptstadt hier besuchen kommen.
11: Der Landkreis Mittelsachsen nutzt die Schulferien für Arbeiten an den Schulen. Laut Landratsamt fließen in der Zeit rund 1,3 Millionen Euro in Grundreinigungen, Instandhaltungs- und Reparaturarbeiten und die Wartung von Technik. Gebaut wird etwa an Schulen in Rochlitz, Freiberg, Döbeln und Brand-Erbisdorf. Das Nymphenbad im Dresdner Zwinger wird restauriert. So sollen etwa Kalk, Moos und Algen am barocken Brunnen mit Spezialverfahren entfernt werden. Bis in den Herbst kommen die Brunnenfiguren dafür weg. Am Brunnen aus dem 18. Jahrhundert war zuletzt 2008 gearbeitet worden.
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2: Mit KI-Support.
13: Wolkig ist es heute Abend und ab und zu kann noch ein Schauer runterkommen. Rund um Bautzen auch mal mit einem Gewitter. In der Nacht hört der Regen schnell auf und die Tiefstwerte liegen zwischen 12 und 8 Grad. Morgen erst freundlich, später wieder mehr Wolken, aber trocken bei bis zu 26 Grad.
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13: E101 Meißen Richtung Freiberg. Vorsicht, in Höhe des Abzweiges nach Kröges ist nach einem Unfall nur eine Spur abwechselnd frei. Die A72 Zwickau Richtung Leipzig ist in Höhe des Kreuz Chemnitz wegen Sanierungsarbeiten bis Mittwoch 29. Juli gesperrt. Eine Umleitung ist über Chemnitz Mitte eingerichtet. In Leipzig ist die B87 Willy-Brandt-Platz zwischen der Brandenburger Straße und der Gerberstraße nach einem Unfall gesperrt. Und nach einem Unfall ist zwischen der Seehausener Straße und der Karl-Marx-Straße die Delitzscher Landstraße dicht. In Freiberg ist die Hegelstraße zwischen der Käthe-Kollwitz-Straße und der Clara-Zetkin-Straße nach einem Unfall gesperrt. Geblitzt wird in Chemnitz auf der Wolgograder Allee stadteinwärts und ein Blitzer steht in Freital auf der Wilstruffer Straße Richtung Zaukerode stadtauswärts in Höhe des Kaufparks. Melde auch du uns Staus und Blitzer unter 0800 50 5 mal die 9.
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1: Die Energy Sachsen Top 7 um 7 Rakete, die wird jetzt hier gleich zum vorletzten Mal diese Woche gezündet. Du hast wieder gevotet auf energy.de/Sachsen. Und was du da so gerüttet hast in deinem Voting, hast du gleich Platz 7 auf jeden Fall schon mal. Wiz DMC mit seinem Hit Falling Stars.
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6: Mit KI-Support. Wolkig ist es heute Abend und ab und zu kann noch ein Schauer runterkommen. Rund um Bautzen auch mal mit einem Gewitter. In der Nacht hört der Regen schnell auf und die Tiefstwerte liegen zwischen 12 und 8 Grad. Morgen erst freundlich, später wieder mehr Wolken, aber trocken bei bis zu 26 Grad.
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6: B101 Meißen Richtung Freiberg. Vorsicht, in Höhe des Abzweiges nach Kröges ist nach einem Unfall nur eine Spur abwechselnd frei. Die A72 Zwickau Richtung Leipzig ist in Höhe des Kreuz Chemnitz wegen Sanierungsarbeiten bis Mittwoch 29. Juli gesperrt. Eine Umleitung ist über Chemnitz Mitte eingerichtet. In Leipzig ist die B87 Willy-Brandt-Platz zwischen der Brandenburger Straße und der Gerberstraße nach einem Unfall gesperrt. In Freiberg ist die Hegelstraße zwischen der Käthe-Kollwitz-Straße und der Clara-Zetkin-Straße nach einem Unfall gesperrt. Und im Erzgebirgskreis ist die Straße zwischen Zwönitz und Grünhain nach einem Unfall in beiden Richtungen gesperrt. Geblitzt wird in Chemnitz auf der Wolgograder Allee statt einwärts und ein Blitzer steht in Freital auf der Wilstruffer Straße Richtung Zaukerode statt auswärts in Höhe des Kaufparks. Melde auch du uns Staus und Blitzer unter 0800 50 5 mal die 9.
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1: Wenn du ein Girl bist und gerade Energy Sachsen hörst, dann kannst du das wahrscheinlich jetzt sehr relaten. Die Grammy-nominierte Girlband Flo hat nämlich eine Nummer rausgehauen, Leak It, und die beschreibt das Gefühl, was man als Kind oder halt als junges Mädchen hat, wenn man eine Girlband gesehen hat und einfach geflasht war. Man hat sich automatisch irgendwie empowered gefühlt und dachte, man kann die ganze Welt haben. Kannst du ja auch. Kriegst du hin. Ich glaube da an uns Girls. Und die passende Mucke für dieses Empowerment habe ich hier bei Energy Sachsen brandneu. Leak It von Flo.
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Ich hab's dir schon mal gesagt bei Energy Sachsen brandneu und ich sag es auch jetzt nochmal. Disco is back. Dieses Mal in der Playlist ein neuer Disco-Hit von Another zusammen mit Sänger 54 Ultra. Sehr groovig, sehr gute launig und eben auch sehr discoig. Hat auch gerade wirklich ultra den Hype. Der Song ist in 30 Ländern richtig weit oben in den Airplay-Charts eingestiegen. Und natürlich bedeutet das für dich, ich spiele den jetzt auch für dich bei Energy Sachsen. Geh mal

Taylor Swift mit ihrem neuen Hit I Knew It, I Knew You jetzt in deiner Feierabend-Playlist bei Energy Sachsen brandneu am Start. Die Queen is back. Ihr Hit zum neuen Toy Story 5 Film, der bei uns ab Ende Juli in die Kinos kommt. Ist eine Country-Nummer, also so ein bisschen OG Taylor. Und was ich bisher gehört habe, die Swifties, die feiern den. Die genießen so ein bisschen die alte Taylor mit ihrer Pop-Girly-Country-Mucke. Jetzt packe ich ihn dir rein in deinen Feierabend. I Knew It, I Knew You, frisch drin bei

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2: Ultra entspannt startest du heute in Dresden in deinen Feierabend. Beim Botanic Beats in der Saloppe vergisst du deinen Alltagsstress und chillst mit einem kalten Drink und Streetfood am Elbhang. Dazu legt heute der DJ ab 20 Uhr ein bisschen Hip-Hop-Mucke auf, also sind Good Vibes einfach vorprogrammiert. Schnell sein lohnt sich auch, denn bis 21 Uhr kommst du sogar kostenlos rein.
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3: Ich bin Lisa, hallo. In der Bundesregierung steht offenbar ein größeres Stühlerücken an. Das berichtet die Bild. Nachdem Kanzleramtschef Thorsten Frey Vorsitzender der Unionsfraktion werden soll, ist Gesundheitsministerin Nina Warken nun als Kanzleramtsministerin vorgesehen. CDU-Generalsekretär Carsten Lindemann soll sie dann als Gesundheitsminister beerben. Demnach wollte Kanzler Friedrich Merz die Personalien morgen offiziell verkünden. Nach dem Großbrand an einem Batteriespeicher in Bautzen ist die Suche nach der Brandursache angelaufen. Bisher ist noch unklar, was das Feuer in den Stromcontainern am Dienstagmittag ausgelöst hat. In den kommenden Tagen wird die Anlage weiter kontrolliert, um erneutes Feuer auszuschließen. Oberbürgermeister Carsten Vogt dazu.
4: Dieser Brand hat uns als Stadt doch ganz schön in Atem gehalten. Und an der Stelle nochmal meinen riesengroßen Dank an alle Beteiligten. Feuerwehr, Polizei, THW, Rettungskräfte. Wir haben Hilfe bekommen aus Berlin, aus dem ganzen Bund in diesem Zusammenhang. Und ohne dem wäre das nicht möglich gewesen.
3: Fußball-Deutschland schaut morgen gespannt nach Frankfurt. Jürgen Klopp wird auf dem DFB-Campus wohl endlich als neuer Bundestrainer vorgestellt. Der DFB hat zur Pressekonferenz geladen. Klopp soll einen Vertrag bis inklusive der Weltmeisterschaft 2030 kriegen. Und jetzt die News aus deiner Ecke mit Uwe.
0: Für Dresden und die Lausitz.
5: Die Harley Days locken am Wochenende tausende Motorradfans nach Dresden. In der Rinne wird ab morgen 3 Tage lang gefeiert. Besucher können die Bikes der US-Kultmarke bestaunen oder selber testen. Willkommen sind aber alle Motorradmarken und Altersgruppen. Die Gäste kommen aus aller Welt. Sogar ein Fan aus Schottland hat sich angekündigt, sagte uns Sachsens Harley-Vertriebschef Matthias Lindner.
6: Wir hatten letztes Jahr schon Besucher auch aus Litauen. Wir hatten Besucher aus Schweden. Da ist eher der Weg das Ziel tatsächlich. Und um hier dann dabei zu sein, der Kollege, der aus Schottland sich angemeldet, der wird definitiv auf eigene Achse kommen.
5: In Mittelsachsen können jetzt Vorschläge für die diesjährige Verdienstmedaille gemacht werden. Der Landkreis sucht Ehrenamtliche oder Organisationen, die sich etwa in Sozialem, Kultur, Sport, Wirtschaft, Politik oder im Umweltschutz engagieren. Vorschläge sind bis Ende September möglich, entschieden wird im Dezember. Mit Niklas Hauptmann als Kapitän geht Dynamo Dresden in die kommende Zweitligasaison. Wie der Verein in sozialen Medien schreibt, wird Vincent Vermey sein Stellvertreter. Dynamo hat am 9. August sein erstes Ligaspiel in Nürnberg. Vorher gibt es noch Tests gegen Energie Cottbus und Union Berlin.
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7: Mit KI-Support.
8: Wolkig ist es heute Abend und ab und zu kann noch ein Schauer runterkommen. Rund um Bautzen auch mal mit einem Gewitter. In der Nacht hört der Regen schnell auf und die Tiefstwerte liegen zwischen 12 und 8 Grad. Morgen erst freundlich, später wieder mehr Wolken, aber trocken bei bis zu 26 Grad.
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8: Auf der A72 Zwickau Richtung Leipzig ist in Höhe des Kreuz Chemnitz wegen Sanierungsarbeiten bis Mittwoch 29. Juli gesperrt. Eine Umleitung ist über Chemnitz Mitte eingerichtet. In Leipzig ist die B87 Willy-Brandt-Platz zwischen der Brandenburger Straße und der Gerberstraße nach einem Unfall gesperrt. In Freiberg ist die Hegelstraße zwischen der Käthe-Kollwitz-Straße und der Clara-Zetkin-Straße nach einem Unfall dicht. Und im Erzgebirgskreis ist die Straße zwischen Zwönitz und Grünhain nach einem Unfall in beiden Richtungen dicht. Geblitzt wird in Chemnitz auf der Wolgograder Allee stadteinwärts. Melde auch du uns Staus und Blitzer unter 0800 50 5 mal die 9.
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2: Kurz nach 8, gleich hast du es geschafft hier bei Energy Sachsen Brandneu. Mit mir, der Joe, und natürlich mit den brandneuesten Hits am Donnerstag. Und da habe ich jetzt die gute Ariana Grande mit dabei. Das Pop-Girlie schlechthin mit ihrem Hit Hate That I Made You Love Me.
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ausnahmsweise mein Cover jetzt dabei bei Energy Sachsen brandneu und zwar von Bruno Mars. Okay, okay, der hat für seinen neuen Hit On My Soul nämlich den Track Move On Up von der absoluten Soul-Legende, nämlich Curtis Mayfield, gecovert. Also er hat da schon einiges dran gedreht und gewendet, auch einen neuen Text reingehauen, aber man hört schon echt ganz deutlich, was da abgeht. War auf dem neuen Album von Bruno Mars mit drauf und jetzt ist er frisch drin in der brandneuen Playlist

ganz dolle verträumt wird jetzt hier in deiner Energy Sachsen Playlist am Feierabend. Lost Frequencies hat eine neue Single rausgehauen und so ein bisschen Sonne ist ja noch am Start, also so einen kleinen verträumten Sommerabend kannst du noch hier haben bei Energy Sachsen. Der Song ist nämlich so ein richtiger Fenster-runter-Song. Na dann, ich würde sagen, mach die Fenster runter. Wenn du schon zu Hause bist, mach die Fenster auf. Wenn es auch nur auf Kipp ist, lässt uns einmal ein bisschen rein. Live It Out von Lost Frequencies.

Der Mann mit den besten Backflips ist back in einer Energy Sachsen brandneuen Playlist. Benson Boone nämlich mit seiner neuen Single The Time of My Life. Einerseits ist sein Leben schon sehr geil, er ist erfolgreich, er macht einen Hit nach dem anderen und andererseits trauert er aber noch mal ein bisschen um seine Ex-Beziehung. Es ist also nicht nur Shits and Giggles, nicht alles nur toll, auch bei Benson Boone nicht. Aber was bei allen gleich geil ist, Feierabend, den hast du jetzt und ich drop dir die beste Mucke dafür rein. The Time of My Life bei Energy Sachsen.

Die Frau hat mal wieder gekocht und natürlich, wo hörst du so frische Songs zuerst? Bei Energy Sachsen, ja, so ist es. Revan Nene droppt eine neue Single, Saturday Night, ein Teil von ihrem neuen Album und der ist ein bisschen mehr Synthie-Pop, als du von ihr gewohnt bist. Das Album muss wirklich ein Meisterwerk sein, wenn das hier die Single-Auskopplung ist, weil es ist wirklich ein sehr krasser Banger, muss ich einfach ehrlich sagen. Du hörst rein jetzt hier im Feierabend bei Energy Sachsen brandneu. Ich bin die Jo und bin für dich

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4: mit KI-Support.
7: Wolkig ist es heute Abend und ab und zu kann noch ein Schauer runterkommen. Rund um Bautzen auch mal mit einem Gewitter. In der Nacht hört der Regen schnell auf und die Tiefstwerte liegen zwischen 12 und 8 Grad. Morgen erst freundlich, später wieder mehr Wolken, aber trocken bei bis zu 26 Grad.
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7: Auf der A72 Zwickau Richtung Leipzig ist in Höhe des Kreuz Chemnitz wegen Sanierungsarbeiten bis Mittwoch, den 29. Juli gesperrt. Eine Umleitung ist über Chemnitz Mitte eingerichtet. Und in Leipzig ist die B87 Willy-Brandt-Platz zwischen der Brandenburger Straße und der Gerberstraße nach einem Unfall gesperrt. Geblitzt wird in Chemnitz auf der Wolgograder Allee statt einwärts. Melde auch du uns Staus und Blitzer unter 0800 50 5 mal die 9.
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Richtige Ansage kommt hier schon wieder rein in deinen Feierabend. Von Hausmucken-Ikone Sonny Fodera. Der hat gerade erst ein neues Album gedroppt und darauf ist der Song Feel Again. Ist sogar der allererste Song auf dem Album und der bringt Hausmusik mal wieder auf den Punkt. Da zeigt er, wieso er eine Residency im Pascha auf Ibiza hat und wieso er einen Hit nach dem anderen rausknallt. Der bringt dich auf jeden Fall durch den Abend hier mit einer D-Sachsen brandneu. Feel Again von Sonny Fodera.

Wenn DJs Songs machen, dann denkst du wahrscheinlich im ersten Moment nicht, dass sie da wirklich mit Instrumenten arbeiten, sondern im ersten Moment denkst du wahrscheinlich, ja, das kommt eh alles aus der Produktionssoftware. Jetzt habe ich aber einen Song in deiner Energy Sachsen brandneue Playlist, da ist es nicht so. Die Streicher waren nämlich tatsächlich mit im Studio, wurden live eingespielt, so Cello und so, und kommen tatsächlich nicht von der Software. Poison Love heißt der Track, kommt von Tief und Ton und Joel. Und ich muss es dir jetzt verraten, ich weiß so gut über die Produktion Bescheid, weil es mein eigener Song ist. Ich bin nämlich Joel, das ist mein Künstlername und es ist das erste Mal, dass einer meiner Tracks im Radio läuft. Deshalb, ich bin ganz besonders stolz. Poison Love, jetzt bei Energy Sachsen.

Das ist mal die geilste Song-Promo, die ich jemals gesehen habe hier bei Energy Sachsen. Jax Jones ist ein guter DJ, keine Frage, aber dass der auch noch so sportlich ist, das wusste ich wirklich nicht. Seinen neuen Track Pulling Me Back hat er in einem Live-DJ-Format geteasert. Das hieß The Long Run und er hat einfach 2 Stunden lang aufgelegt, während er auf einem Laufband gejoggt ist. Aber der ist nicht nur so einen entspannten Trab da rumgelaufen, nee, der hatte schon richtig Pace drauf. Hut ab, mein DJ-Set wäre wahrscheinlich ungefähr 10 Minuten lang gewesen. Länger ist da wirklich nicht drin. Jetzt ganz ohne Gerenne. Pulling Me Back von Jax Jones bei Energy Sachsen. 6'2", eyes blue, I'm into it. 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
3: Ich bin Gisa. Hallo. Wenn Thorsten Frey den Fraktionssitz der Union übernimmt, wer wird dann das Kanzleramt leiten? Offenbar Gesundheitsministerin Wagen, berichtet die Bild. Hanna Messerschmidt, in der Bundesregierung steht wohl ein größeres Stühlerücken an.
4: Ja, denn CDU-Generalsekretär Lindemann soll wiederum für Wagen als Gesundheitsminister übernehmen. Auch Innenminister Dobrindt kam zwischenzeitlich als neuer Kanzleramtschef in Frage. Er behält jedoch seinen Posten. Hintergrund des Ganzen ist die Diskussion um Jens Spahns Vaterschaft per Leihmutter. Er trat deshalb am Wochenende als Unionsfraktionschef zurück. Offiziell will sich Kanzler Merz morgen zum Thema äußern.
3: Nach dem Großbrand an einem Batteriespeicher in Bautzen ist die Suche nach der Brandursache angelaufen. Bisher ist noch unklar, was das Feuer in den Stromcontainern am Dienstagnachmittag ausgelöst hat. In den kommenden Tagen wird die Anlage weiter kontrolliert, um erneutes Feuer auszuschließen. Was soll auf die neuen Euroscheine? Beethoven und Maria Callas oder doch der Eisvogel? Darüber können die Menschen in der EU ab jetzt abstimmen. Zur Wahl stehen die Themen europäische Kultur und Flüsse und Vögel. Gedruckt werden sollen die Scheine ab 2028. Und jetzt die News aus deiner Ecke mit Uwe.
0: Für Dresden und die Lausitz.
5: In Dresden rollen ab heute wieder tausende Motorräder durch die Stadt. Die Harley Days locken Motorradfans aus nah und fern in die Flutrinne. Highlights sind die Ausfahrten und die Bikeparade am Sonntag. Veranstalterin Daniela Hesse rechnet übers Wochenende mit 10.000 Besuchern aufwärts.
6: Die kommen ja aus dem näheren Umfeld, aber es reisen auch ganz viele von anderen Bundesländern an. Wir haben jetzt schon eine Anmeldung aus Schottland. Da freuen wir uns besonders, wenn die Besucher aus so weiten Regionen extra hierher kommen, um unser Event und natürlich auch unsere wunderschöne Landeshauptstadt hier besuchen kommen.
5: Der Landkreis Mittelsachsen nutzt die Schulferien für Arbeiten an den Schulen. Laut Landratsamt fließen in der Zeit rund 1,3 Millionen Euro in Grundreinigungen, Instandhaltungs- und Reparaturarbeiten und die Wartung von Technik. Gebaut wird etwa an Schulen in Rochlitz, Freiberg, Döbeln und Brand-Erbisdorf. Das Nymphenbad im Dresdner Zwinger wird restauriert. So sollen etwa Kalk, Moos und Algen am barocken Brunnen mit Spezialverfahren entfernt werden. Bis in den Herbst kommen die Brunnenfiguren dafür weg. Am Brunnen aus dem 18. Jahrhundert war zuletzt 2008 gearbeitet worden.
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8: Viele Wolken sind am späten Abend noch am Start. Ab und zu kann auch mal ein Schauer durchziehen. Gewitter sind östlich der Elbe noch drin. In der Nacht lassen die letzten Schauer schnell nach. Und die Temperaturen sinken auf 12 bis 8 Grad. Morgen bleibt es trocken. Später ziehen wieder mehr Wolken auf. Maximal bis zu 26 Grad.
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8: Auf der A72 Zwickau Richtung Leipzig gibt es in Höhe des Kreuz Chemnitz wegen Sanierungsarbeiten bis Mittwoch, 29. Juli 2026 eine Sperrung. Eine Umleitung ist über Chemnitz Mitte eingerichtet. Geblitzt wird in Chemnitz auf der Wolgograder Allee stadteinwärts. Melde auch du uns Staus und Blitzer unter 0800 50 5 mal die 9.
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9: Kurz nach 9 haben wir es hier bei Energy Sachsen brandneu. Morgen wird hier die brandneue Playlist geflutet am Hauptreleasetag der Woche. Bis dahin habe ich aber noch andere Banger-Songs mit dabei. Unter anderem jetzt Dracula von Tame Impala im Genie Remix. Den hast du jetzt.
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Von Lola Young weiß sie ja schon, dass sie sehr gut darin ist, sich zu öffnen und ihre Gefühle in Songs zu zeigen. Jetzt bei ihrer neuen Nummer From Down Here, die ich dir in deiner Energy Sachsen Playlist gepackt habe, da kriegt sie das sogar noch so ein Stückchen besser hin. So emotional, so offen war sie selten, aber auch gleichzeitig super reflektiert. Und das Ganze wird alles irgendwie noch unterstrichen mit einer echt recht einfachen Produktion. Da gibt's kein großes Tamtam, das ist einfach so, wie es ist. From Down Here, ein bisschen Melancholie in deiner Energy Sachsen brandneue Playlist auf dem Feierabend.

Eine ganz, ganz spannende Newcomerin aus Großbritannien ist jetzt drin in deiner brandneuen Feierabend-Playlist bei Energy Sachsen. Sky Newman mit ihrem Hit Man of the House, Name sagt's eigentlich schon, geht darum, wenn man ganz früh erwachsen sein muss, weil die eigentlichen erwachsenen Personen

ganz viel Theater, ganz viel Drama gibt's jetzt hier bei Energy Sachsen brandneu mit dem neuen Hit von Adam Lambert. Der hat mal ganz viel Tamtam in seinen Songs. Eat You Alive, der bringt das auch mit an den Tisch. Aber gleichzeitig ist das auch so ein bisschen der Beginn von der neuen musikalischen Ära. Inspiriert von allen Künstlerinnen und Künstlern, die ihn so geprägt haben. Ist der erste Track von seinem Album Adam und er selber ist sehr happy damit. Er sagt, es gebe keinen besseren ersten Albumtrack. Jetzt Eat You Alive von Adam Lambert in deiner brandneuen Playlist bei Energy Sachsen.

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3: Viele Wolken sind am späten Abend noch am Start. Ab und zu kann auch mal ein Schauer durchziehen. Gewitter sind östlich der Elbe noch drin. In der Nacht lassen die letzten Schauer schnell nach und die Temperaturen sinken auf 12 bis 8 Grad. Morgen bleibt es trocken, später ziehen wieder mehr Wolken auf, maximal bis zu 26 Grad.
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3: Auf der A72 Zwickau Richtung Leipzig ist in Höhe des Kreuz Chemnitz wegen Sanierungsarbeiten bis Mittwoch, den 29. Juli, gesperrt. Eine Umleitung ist über Chemnitz Mitte eingerichtet. Und auf der A72 Chemnitz Richtung Leipzig liegt zwischen Hartmannsdorf und Niederfrohna ein totes Tier auf der Autobahn. Geblitzt wird in Chemnitz auf der Wolgograder Allee stadteinwärts. Melde auch du uns Staus und Blitzer unter 0800 50 5 mal die 9.
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Draußen ist zwar hot im Freistaat, aber Miles Smith, der verbreitet hier trotzdem ein bisschen Gänsehaut. Das schafft er ja immer wieder, wenn er in deiner Energy Sachsen Playlist ist. Dieses Mal mit seinem neuen Banger Heaven. Mal wieder ganz, ganz große Gefühle, ganz viel persönliche Story. Und gleichzeitig ist es auch der Lead-Track von seinem neuen Album My Mess, My Heart, My Life. Irgendwie auch so ein bisschen der Vibe vom Track. Hörst du rein in deinen Feierabend hier bei Energy Sachsen.

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Richtige Banger-News in deinem Feierabend bei Energy Sachsen brandneu. Sam Smith hat nämlich nicht nur eine neue Single rausgebracht, sondern direkt noch ein neues Album obendrauf angekündigt. Na, das ist doch mal was. Es hat ja jetzt auch ein bisschen gedauert, seit er das letzte Mal Mucke rausgebracht hat, aber jetzt ist er endlich da. Ein Liebesbrief an New York und gleichzeitig einfach mal auch so eine Liebesgeschichte. Das kann er ja gut, Liebesgeschichten. Mal geil heißt die Nummer und die packe ich dir jetzt einfach mal rein.

Energy Sachsen brandneu bekommst du nicht nur mit, wenn Artists neue Muck droppen, sondern auch, wenn bekannte Künstlerinnen und Künstler eine neue Richtung einschlagen. D.O.D. kennst du schon, war schon oft in der Playlist mit Think About Us zusammen mit Sonny Fodera. Jetzt mit Hailey May schlägt in eine neue Richtung ein, aber die ist mindestens genauso danceig und genauso sommerlich wie vorher. Ihr neuer Hit heißt Closure und den packe ich dir jetzt rein in deine Playlist bei Energy Sachsen brandneu.

Tom Gregory ist ein bisschen spät dran mit seiner ersten Single 2026. Da hat er uns ein bisschen warten lassen. Aber ich würde sagen, es hat sich zumindest mal gelohnt. Man kennt es ja häufig, ein bisschen danciger von ihm. Sein neuer How It Was Before ist aber eher eine poppige Nummer. Und der Mann, der hat ja eine ganz, ganz tolle Stimme. Also der könnte mir eine Packungsbeilage vorlesen. Ich würde ihm irgendeine Emotion abkaufen. How It Was Before, der verspätete Kickoff in 2026 von Tom Gregory. Jetzt brandneu drin in deiner Feierabend-Playlist.

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6: Viele Wolken sind am späten Abend noch am Start. Ab und zu kann auch mal ein Schauer durchziehen. Gewitter sind östlich der Elbe noch drin. In der Nacht lassen die letzten Schauer schnell nach. Und die Temperaturen sinken auf 12 bis 8 Grad. Morgen bleibt es trocken. Später ziehen wieder mehr Wolken auf. Maximal bis zu 26 Grad.
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6: Im Kreis Mittelsachsen, Achtung, auf der Straße zwischen Frauenstein und Hermsdorf im Erzgebirge sind in beiden Richtungen Rinder auf der Straße. Die A72 Zwickau Richtung Leipzig ist in Höhe des Kreuz Chemnitz wegen Sanierungsarbeiten bis Mittwoch 29. Juli gesperrt. Eine Umleitung ist über Chemnitz Mitte eingerichtet. Geblitzt wird in Chemnitz auf der Wolgograder Allee stadteinwärts. Melde auch du uns Staus und Blitzer unter 0800 50 5 mal die 9.

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0: Topic und Becky G. Sorry, Papi. Jetzt.

0: der B169 Cottbus Elsterwerda. Vorsicht, zwischen Brieske und Schwarzheide sind Leute auf der Straße. Auf der B169 Elsterwerda Richtung Cottbus ist zwischen Plesser und Lauchhammer eine ungesicherte Unfallstelle. Im Kreis Mittelsachsen sind auf der Straße zwischen Frauenstein und Hermsdorf im Erzgebirge in beiden Richtungen Rinder auf der Straße. Und auf der A72 Zwickau Richtung Leipzig ist in Höhe des Kreuz Chemnitz wegen Sanierungsarbeiten bis Mittwoch, den 29. Juli, gesperrt. Eine Umleitung ist über Chemnitz Mitte eingerichtet. Geblitzt wird in Chemnitz auf der Wolgograder Allee stadteinwärts. Melde auch du uns Staus und Blitzer unter 0800 50 5 mal die 9.
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0: KI-Support.
1: Viele Wolken sind am späten Abend noch am Start. Ab und zu kann auch mal ein Schauer durchziehen. Gewitter sind östlich der Elbe noch drin. In der Nacht lassen die letzten Schauer schnell nach. Und die Temperaturen sinken auf 12 bis 8 Grad. Morgen bleibt es trocken. Später ziehen wieder mehr Wolken auf. Maximal bis zu 26 Grad.
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1: Auf der B169 Elsterwerda Richtung Cottbus. Achtung, zwischen Plesser und Lauchhammer ist eine ungesicherte Unfallstelle. Im Kreis Mittelsachsen aufpassen. Auf der Straße zwischen Frauenstein und Hermsdorf im Erzgebirge sind in beiden Richtungen Rinder auf der Straße. Auf der A72 Hof Richtung Zwickau steht zwischen Plauen Süd und Plauen Ost ein kaputtes Auto auf der rechten Spur. Und die A72 Zwickau Richtung Leipzig ist in Höhe des Kreuz Chemnitz wegen Sanierungsarbeiten bis Mittwoch, den 29. Juli, gesperrt. Eine Umleitung ist über Chemnitz Mitte eingerichtet. Melde auch du uns Staus und Blitzer unter 0800 50 5 mal die 9.
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7: Auf der B169 Elsterwerda Richtung Cottbus, Achtung, zwischen Plesser und Lauchhammer ist eine ungesicherte Unfallstelle. Im Kreis Mittelsachsen sind auf der Straße zwischen Frauenstein und Hermsdorf im Erzgebirge in beiden Richtungen Rinder auf der Straße. Und die A72 Zwickau Richtung Leipzig ist in Höhe des Kreuz Chemnitz wegen Sanierungsarbeiten bis Mittwoch 29. Juli gesperrt. Eine Umleitung ist über Chemnitz Mitte eingerichtet. Melde auch du uns Staus und Blitzer unter 0800 50 5 mal die 9.
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3: Viele Wolken sind am späten Abend noch am Start. Ab und zu kann auch mal ein Schauer durchziehen. Gewitter sind östlich der Elbe noch drin. In der Nacht lassen die letzten Schauer schnell nach. Und die Temperaturen sinken auf 12 bis 8 Grad. Morgen bleibt es trocken. Später ziehen wieder mehr Wolken auf. Maximal bis zu 26 Grad.
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3: Auf der B169 Elsterwerda Richtung Cottbus. Achtung, zwischen Plesser und Lauchhammer ist eine ungesicherte Unfallstelle. Und die A72 Zwickau Richtung Leipzig ist in Höhe des Kreuz Chemnitz wegen Sanierungsarbeiten bis Mittwoch, den 29. Juli gesperrt. Eine Umleitung ist über Chemnitz Mitte eingerichtet. Melde auch du uns Staus und Blitzer unter 0800 50 5 mal die 9.

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1: Auf der A72 Zwickau Richtung Leipzig ist in Höhe des Kreuz Chemnitz wegen Sanierungsarbeiten bis Mittwoch gesperrt. Eine Umleitung ist über Chemnitz Mitte eingerichtet. Melde auch du uns Staus und Blitzer unter 0800 50 5 mal die 9.
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0: Support. Gerade ist es meist trocken mit ein paar Wolken zwischendurch. Dazu liegen die Temperaturen aktuell zwischen 11 und 7 Grad. Später am Tag ziehen mehr Wolken durch, Regen ist aber kein Thema und die Höchstwerte landen bei 23 bis 26 Grad.
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0: Auf der A72 Zwickau Richtung Leipzig ist in Höhe des Kreuz Chemnitz wegen Sanierungsarbeiten bis Mittwoch, den 29. Juli, gesperrt. Eine Umleitung ist über Chemnitz Mitte eingerichtet. Melde auch du uns Staus und Blitzer unter 0800 50 5 mal die 9.
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1: Die A72 Zwickau Richtung Leipzig ist in Höhe des Kreuz Chemnitz wegen Sanierungsarbeiten bis Mittwoch gesperrt. Die Umleitung ist über Chemnitz Mitte eingerichtet. Melde auch du uns Staus und Blitzer unter 0800 50 5 mal die 9.
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0: mit KI-Support.
1: Gerade ist es meist trocken mit ein paar Wolken zwischendurch. Dazu liegen die Temperaturen aktuell zwischen 11 und 7 Grad. Später am Tag ziehen mehr Wolken durch, Regen ist aber kein Thema und die Höchstwerte landen bei 23 bis 26 Grad.
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1: Auf der A72 Zwickau Richtung Leipzig gibt es in Höhe des Kreuz Chemnitz wegen Sanierungsarbeiten bis Mittwoch 29. Juli eine Sperrung. Eine Umleitung ist über Chemnitz Mitte eingerichtet. Melde auch du uns Staus und Blitzer unter 0800 50 5 mal die 9.
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